Alessandro, das war eine Ballettsuite von Christoph Willibald Gluck. Gespielt hat die Musiker Antiqua Köln, Dirigent war Reinhard Göbel. Spem in Allium. Ich habe niemals meine Hoffnung an irgendeinen anderen als dich gelegt, Gott Israels. Diesen Text hat 1570 Thomas Tallis vertont, in einer einzigartigen Polyphonie für 8 Chöre zu jeweils 5 Stimmen. Vorlage war möglicherweise eine Messe, die aus Italien nach England gelangt ist. Es singt der Rundfunkchor Berlin, Leitung Simon Halsey.

Das war der Rundfunkchor Berlin unter der Leitung von Simon Halsey mit der Motette Spemin Allium von Thomas Tallis. Christopher Columbus hatte es nicht leicht, den spanischen Königshof davon zu überzeugen, dass die Reise nach Westen in Richtung Indien genehmigt und vor allem finanziert wird. Davon handeln einige Historienfilme. Der erste kam 1949 in die Kinos und Arthur Bliss schrieb die Musik dazu. Hier ist seine Christopher Columbus Suite. Adriano dirigiert das Radiosinfonieorchester Bratislava.

Adriano, der Schweizer Dirigent, der nur seinen Vornamen als Künstlernamen verwendet, und das Radiosinfonieorchester Bratislava waren das, mit der Christopher Columbus Suite von Arthur Bliss. Und Sie hören das ARD-Nachtkonzert, präsentiert vom Bayerischen Rundfunk. Weiter geht es mit der Suite Es-Dur, Werkverzeichnis 1010, für Violoncello-Solo von Johann Sebastian Bach. Es musiziert Sebastian Klinger.

Sebastian Klinger spielte die Suite für Violoncello Solo Nummer 4 in S-Dur, Werkverzeichnis 1010 von Johann Sebastian Bach. Ist es ein großes Geheimnis oder ein musikalischer Scherz? Generationen von Musikwissenschaftlern suchen und suchten nach dem versteckten Thema in den Enigma-Variationen von Edward Elgar. Neben vielen Lösungsmöglichkeiten des Rätsels gibt es auch die Theorie, dass es gar kein Rätsel zu lösen gibt. Wie auch immer, sicher ist, dass es um Freundschaft geht, und ich finde, das hört man schon im einleitenden Thema. Neville Mariner leitet das Symphonieorchester des Bayerischen Rundfunks.

Das Symphonieorchester des Bayerischen Rundfunks war das mit den Enigma-Variationen Opus 36 von Edward Elgar. Dirigiert hat Neville Mariner. Im ARD-Nachtkonzert nähern wir uns den 4 Uhr Nachrichten. Bis dahin noch ein Salut d'amour, ebenfalls von Edward Elgar.

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1: Um 4 Uhr mit Wolfgang Berger. Für die Ukraine und Moldau rückt ein EU-Beitritt näher. Wie EU-Kommissionspräsidentin von der Leyen und Ratspräsident Costa mitteilte, haben alle EU-Mitgliedstaaten zugestimmt, die nötigen Gespräche aufzunehmen. Aus der Nachrichtenredaktion Xaver Schäffer.
2: Der erste Verhandlungsblock soll am Montag losgehen. Dann wird es um die Werte und Grundprinzipien gehen, die für die EU-Mitglieder gelten. Costa sieht die Gespräche als Zeichen der Anerkennung für die Ukraine und Moldau, für ihre Entschlossenheit und die harte Arbeit bei der Umsetzung von Reformen. Eine größere EU sei angesichts der wachsenden Unsicherheit in der Welt von gemeinsamem Interesse. Auch die Ukraine zeigte sich erfreut über den Schritt hin zu einem EU-Beitritt. Präsident Zelensky sprach von einer, Zitat, bedeutenden politischen und moralischen Unterstützung für unseren Staat und unser Volk.
1: Rund 3 Monate vor den Landtagswahlen in Sachsen-Anhalt und Mecklenburg-Vorpommern stellen die dortigen Regierungsparteien heute wichtige Weichen. Im Nordosten will ein SPD-Landesparteitag in Wismar Ministerpräsidentin Schwesig zur Spitzenkandidatin küren. In Sachsen-Anhalt soll ein CDU-Parteitag in Dessau-Roßlau das Programm zur Landtagswahl beschließen. In Magdeburg regiert derzeit eine Koalition aus CDU, SPD und FDP unter Ministerpräsident Schulze von der CDU. In beiden Bundesländern liegt die AfD in Umfragen zurzeit vorn. Die US-Regierung hat die Übernahme des US-Film- und Medienkonzerns Warner Brothers Discovery durch Paramount Skydance genehmigt. Die Kartellabteilung des Justizministeriums stimmte der Fusion zu, ohne eine einzige Änderung zu verlangen. Das Geschäft hat ein Volumen von umgerechnet fast 96 Milliarden Euro. Paramount erwirbt die gesamte Gruppe inklusive Fernsehsendern, darunter auch der Nachrichtensender CNN. Paramount-Chef David Ellison und dessen Vater Larry Ellison vom Softwareanbieter Oracle unterstützen US-Präsident Trump. Kritiker der Fusion fürchten daher um die redaktionelle Unabhängigkeit von CNN. Co-Gastgeberland Kanada hat bei der Fußball-Weltmeisterschaft den ersten Punkt in seiner WM-Geschichte geholt. In Toronto spielte das Team gegen Bosnien-Herzegowina 1:1. In der ersten Halbzeit hatte Jovo Lukic für Bosnien-Herzegowina vorgelegt. Den Ausgleich erzielte dann Kyle Larin in der 79. Minute. Vor Spielbeginn hatten gut 40.000 Zuschauer im Stadion die kanadische WM-Eröffnungsfeier verfolgt, unter anderem mit Auftritten von Sänger Michael Bublé und Rockstar Alanis Morissette. Das waren die Nachrichten. Das Wetter in Deutschland. Tagsüber Schauer, vereinzelt Gewitter, an der See einzelne Sturmböen, im Südwesten zeitweise sonnig, dabei Höchstwerte von 16 Grad in Nordfriesland bis 28 Grad am Kaiserstuhl. Es ist 4.03 Uhr.
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3: Zum dritten Teil begrüßt Sie wieder Friedrich Schloffer. Bis 5 Uhr hören wir Musik von Emilie Meyer, Ferdinand Ries, Leo Weiner und Johann Melchior Molter. Schwermütig beginnt die Ouvertüre Nummer 3 von Emilie Meyer. Auf das C-Dur, das sie im Titel trägt, müssen wir ein paar Minuten warten. Umso fröhlicher kommt es dann daher. Mark Rode leitet die Mecklenburgische Staatskapelle Schwerin.

Die Mecklenburgische Staatskapelle Schwerin war das, mit der Ouvertüre Nummer 3 C-Dur von Emilie Meyer. Dirigent war Mark Rode. Christopher Hinterhuber ist jetzt der Solist in der Introduktion und der Polonaise Opus 174 von Ferdinand Ries. Der hat dieses virtuose Spätwerk der musikalischen Romantik während seines Aufenthalts in Rom komponiert.

Uwe Grott dirigierte das Gävle Symphony Orchestra in Introduktion und Polonaise Opus 174 von Ferdinand Ries. Der Pianist war Christopher Hinterhuber. Weite Ebenen, malerische Flussauen und große Seen, die Pusta und der Plattensee sind typisch für Ungarn. Genauso die Musik von Leo Weiner, die uns dahin entführt, mit einem Dudelsacklied, einem Klagelied, einem Hirtenscherz, einer Ballada und zum schwungvollen Abschluss mit einem Maskeradenlied. Diese ungarischen Impressionen malt für uns das Estonian National Symphony Orchestra, Leitung Neeme Järvi.

Ungarische Impressionen. Das war das Divertimento A-Dur Opus 25 von Leo Weiner. Neeme Järvi dirigierte das Estonian National Symphony Orchestra. Um etwa 300 Jahre gehen wir nun zurück in der Zeit und tauchen ein in die Welt des Barock mit der folgenden Suite F-Dur von Johann Melchior Molter. Siegbert Rampe leitet das Ensemble Nova Stravaganza.

Das Ensemble Nova Stravaganza war das, unter der Leitung von Siegbert Rampe, mit der Suite F-Dur von Johann Melchior Molter. Ebenfalls von Molter stammt diese Flötensonate, die uns zu den 5 Uhr Nachrichten begleitet.

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1: Um 5 Uhr mit Wolfgang Berger. Für die Ukraine und Moldau rückt ein EU-Beitritt näher. Wie EU-Kommissionspräsidentin von der Leyen und Ratspräsident Costa mitteilte, haben alle EU-Mitgliedstaaten zugestimmt, die nötigen Gespräche aufzunehmen. Aus der Nachrichtenredaktion Xaver Schäffer.
2: Der erste Verhandlungsblock soll am Montag losgehen. Dann wird es um die Werte und Grundprinzipien gehen, die für die EU-Mitglieder gelten. Costa sieht die Gespräche als Zeichen der Anerkennung für die Ukraine und Moldau, für ihre Entschlossenheit und die harte Arbeit bei der Umsetzung von Reformen. Eine größere EU sei angesichts der wachsenden Unsicherheit in der Welt von gemeinsamem Interesse. Auch die Ukraine zeigte sich erfreut über den Schritt hin zu einem EU-Beitritt. Präsident Zelensky sprach von einer, Zitat, bedeutenden politischen und moralischen Unterstützung für unseren Staat und unser Volk.
1: Die US-Streitkräfte haben nach eigenen Angaben mehrere iranische Drohnen abgeschossen. Diese hätten Handelsschiffe in der Straße von Hormus bedroht, teilte das für die Golfregion zuständige US-Regionalkommando CENTCOM mit. Alle Drohnen seien getroffen worden. Zuvor hatte es geheißen, es rücke ein Abkommen in greifbare Nähe. Laut Pakistans Regierung hätten sich Vertreter aus Washington und Teheran entsprechend verständigt. Premier Sharif erklärte, sein Land arbeite für die nächsten Schritte eng mit beiden Seiten zusammen. Rund 3 Monate vor den Landtagswahlen in Sachsen-Anhalt und Mecklenburg-Vorpommern stellen die dortigen Regierungsparteien heute wichtige Weichen. Im Nordosten will ein SPD-Landesparteitag in Wismar Ministerpräsidentin Schwesig zur Spitzenkandidatin küren. In Sachsen-Anhalt soll ein CDU-Parteitag in Dessau-Roßlau das Programm zur Landtagswahl beschließen. In Magdeburg regiert derzeit eine Koalition aus CDU, SPD und FDP unter Ministerpräsident Schulze von der CDU. Bei der Fußball-WM in den USA, Kanada und Mexiko sind nun auch die anderen beiden Gastgeber ins Turnier gestartet. Im zweiten Spiel des Tages spielen die USA gegen Paraguay. Kurz vor Schluss steht es 4:1. Aus dem ARD-WM-Team Silke Heine.
3: Auch in Los Angeles hat es vor Anpfiff der Partie eine Eröffnungsshow gegeben, die dritte bei dieser WM, die bescheidener ausfiel als erwartet. Popstar Katy Perry heizte den Fans ein, stürmisch begrüßt wurden prominente Gäste wie beispielsweise Tom Cruise. Im ersten Spiel des Tages hat sich Kanada den ersten Punkt bei einer WM geholt. Noch ohne Bayern-Star Alfonso Davis erkämpfte der Co-Gastgeber in Toronto gegen Bosnien-Herzegowina ein spätes 1:1. Die Eröffnungsfeier hier, unter anderem mit Grammy-Preisträger Michael Bublé, hatte zuvor vor halbleeren Rängen begonnen, weil viele Fans nicht rechtzeitig im Stadion waren.
1: Das waren die Nachrichten. Und hier noch das Wetter in Deutschland. Tagsüber Schauer, vereinzelt Gewitter, an der See vereinzelt Sturmböen, im Südwesten zeitweise freundlich bei 16 bis 28 Grad. 5:03.
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4: Herzlich willkommen zur letzten Stunde im ARD-Nachtkonzert, heute mit Friedrich Schloffer. Wollte Maurice Ravel mit seinem Werk Le Tombeau de Couperin zunächst vor allem an François Couperin und andere von ihm geschätzte Komponisten erinnern, so wurde daraus im Verlauf des Ersten Weltkriegs ein ganz aktuelles Trauerstück. Ravel widmete die Sätze dem Gedenken an gefallene französische Soldaten aus seinem Freundeskreis. Aus dem ursprünglichen Klavierstück entstand später eine Orchesterfassung, und das Menuett daraus spielt nun das Orchestre National de France. Dirigent ist Christian Macellaro.

Maurice Ravel, Le Tombeau de Couperin. Wir hörten das Menuett daraus mit dem Orchestre National de France Leitung Christian Macellaro. Kevin Mellon ist unser nächster Dirigent und hier ist die Toronto Camerata mit der Sinfonie D-Dur von Johann Baptist van Hall.

Das war die Sinfonie D-Dur von Johann Baptist van Hall. Kevin Mellon dirigierte die Toronto Camerata. Johann Nepomuk Hummel lebte einige Zeit in Wien, wo er auch die Bekanntschaft mit Ludwig van Beethoven machte. Eines der letzten Werke, die er in Wien geschrieben hat, bevor es weiterging nach Stuttgart und schließlich nach Weimar, war sein Klaviertrio in G-Dur, ein sehr ausgewogenes Stück, das an Haydn und Mozart erinnert. Wir hören den ersten Satz, Allegro con Spirito, es musiziert das Beaux-Arts-Trio.

Wir hörten den ersten Satz aus dem Klaviertrio G-Dur Opus 65 von Johann Nepomuk Hummel in einer Aufnahme mit dem Beaux-Arts-Trio. Nach Norwegen führt uns jetzt unsere musikalische Reise. Tiefe Fjorde, weite Hochebenen, schroffe Berge und eine schier endlose Küste. Johan Svendsen hat in seinen norwegischen Rhapsodien traditionelle norwegische Volksmelodien und Tänze verarbeitet und diese Landschaften hörbar gemacht. Wie in seiner Rhapsodie Nummer 2 in A-Dur.

Das South Jutland Symphony Orchestra unter Leitung von Bjarte Engeset spielte die norwegische Rhapsodie Opus 19 von Johan Svendsen. Margit Anna Süß ist jetzt die Solistin im Harfenkonzert C-Dur von François-Adrien Boieldieu. Hans-Jörg Schellenberger dirigiert die Berliner Symphoniker und wir hören den ersten Satz Allegro Brillante.

Das war das Allegro Brillante, der erste Satz aus dem Hafenkonzert C-Dur Opus 82 von François-Adrien Boieldieu. Margit Anna Süß wurde begleitet von den Berliner Symphonikern, dirigiert hat Hans-Jörg Schellenberger. Der Komponist Robert Fuchs kam aus bescheidenen Verhältnissen. Er war das 13. Kind eines Schullehrers in der Steiermark. Und doch schaffte er den Sprung nach Wien und ans Konservatorium. Sein halbes Leben lang wirkte er dort als Professor. Das Allegretto aus seinem Klavierquartett G-Moll Opus 15 interpretieren nun Oliver Trindl am Klavier und das Adorian-Trio.

Oliver Trintl am Klavier und das Adorian-Trio interpretierten das Allegretto aus dem Klavierquartett G-Moll Opus 15 von Robert Fuchs. Damit ist das ARD-Nachtkonzert fast am Ende. Das Team von BR Klassik wünscht ein erholsames Wochenende, soweit es möglich ist. Und am Mikrofon verabschiedet sich Friedrich Schloffer.

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1: Um 6 Uhr mit Sophia Spiropoulos. Die Europäische Union startet am Montag die offiziellen Beitrittsverhandlungen mit der Ukraine und Moldau. Wie die zyprische Ratspräsidentschaft mitteilte, haben alle Mitgliedstaaten zugestimmt. EU-Ratspräsident Antonio Costa bezeichnete den Schritt als Anerkennung für die Reformen der beiden Länder. Der ukrainische Präsident Volodymyr Zelensky sprach von einer bedeutenden Unterstützung für sein Land. Der Beitrittsprozess der beiden früheren Sowjetrepubliken war jahrelang vom inzwischen abgewählten ungarischen Regierungschef Viktor Orbán blockiert worden. Bundesgesundheitsministerin Nina Wagen hat die Bundesländer aufgefordert, die baurechtlichen Standards für Pflegeheime abzusenken. Wie die CDU-Politikerin den Funke-Zeitungen sagte, könnten dadurch die Pflegekosten reduziert werden. Wagen erklärte, die gesetzlichen Vorgaben für Zimmer- und Gemeinschaftsräume seien zu hoch. Das mache Heimplätze unnötig teuer. Zugleich verteidigte Wagen die geplanten Einschnitte bei den Pflegekassenzuschlägen für Heimbewohner. Höhere Zuschüsse sollen künftig erst 6 Monate später als bisher fließen. Pflegebedürftige müssen dadurch länger einen höheren Eigenanteil zahlen. Das soll die Pflegekassen finanziell entlasten. Sachsen-Anhalts CDU trifft sich am Vormittag in Dessau-Roßlau zum Landesparteitag. Die Delegierten wollen das Programm für die Landtagswahl im September beschließen. Schwerpunkte im Entwurf sind mehr innere Sicherheit, eine strengere Migrationspolitik sowie Änderungen in den Bereichen Bildung und Wirtschaft. Zudem strebt die CDU eine tiefgreifende Verwaltungsreform an. Auch die sächsische SPD hält heute einen Landesparteitag ab. Bei dem Treffen in Dresden soll es vor allem um Bildungsreformen gehen. Die US-Regierung hat die Übernahme des Hollywood-Konzerns Warner Brothers durch den Konkurrenten Paramount ohne Auflagen genehmigt. Das US-Justizministerium erklärte nach einer 8-monatigen Prüfung, das Geschäft werde den Wettbewerb voraussichtlich nicht beeinträchtigen. Paramount will für die Übernahme umgerechnet fast 96 Milliarden Euro zahlen. Derzeit laufen noch Wettbewerbsprüfungen in mehreren US-Bundesstaaten und auch in Europa. Bei der Fußball-WM sind nach Mexiko auch die beiden anderen Gastgeberländer ins Turnier gestartet. Die USA besiegten in Los Angeles Paraguay mit 4:1. Zuvor hat Kanada den ersten Punkt in seiner WM-Geschichte geholt. Das Team spielte in Toronto gegen Bosnien-Herzegowina 1:1. Das waren die Nachrichten. Zum Wetter mit den aktuellen Temperaturen. Auf dem Brocken bedeckt der Himmel, Nebel bei 9 Grad, Chemnitz bedeckt 13, Dresden bedeckt 15, Eisenach bedeckt 14, Erfurt stark bewölkt bei 14 Grad, Fichtelberg leichter Regen 9 Grad, Gera stark bewölkt 14, Görlitz bedeckt 14, Halle bedeckt 15, Leipzig stark bewölkt 15, Magdeburg bedeckt 15 Grad, Meiningen fast wolkenlos bei 14 Grad. Sonnenaufgang in Halle war heute um 4.54 Uhr, Sonnenuntergang ist 21.29 Uhr. Heute wechselnd oder stark bewölkt und immer wieder Schauer, 18 bis 22 Grad, teils starkböiger Wind. Morgen weiter unbeständig mit Schauern, 14 bis 19 Grad und windig. Am Montag weiter unbeständig und kühl. Der MDR-Verkehrsdienst derzeit ohne Meldungen. Die Straßen sind frei, kommen Sie gut ans Ziel. Und die Zeit, es ist 6.04 Uhr.
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2: Einen schönen guten Morgen wünscht Ben Garrett Hernandez.

Ein guter Auftakt hier in diese Stunde mit Musik von Johann Sebastian Bach, eingespielt vom Bipolis Barockorchester aus Hamburg. Als der Klarinettist Benny Goodman angefangen hat, sich mit seiner Klarinette in den Jazz-Olymp zu spielen, da war er noch ein, Zitat, 15-jähriges Würstchen, der aber schon spiele wie der Teufel. Dabei war es alles andere als leicht für ihn, zum King of Swing zu werden, der übrigens auch der klassischen Musik nicht abgeneigt gewesen ist. Und was der Mann aus Chicago mit Eisenach zu tun hat, das erfahren Sie gleich im Blick in die Geschichte hier bei MDR Klassik. Vorher darf das Württembergische Kammerorchester Heilbronn aufspielen.

0: Soeben verklung der dritte Satz Rondo Allegretto aus dem Konzert für Flöte und Orchester in A-Moll Opus 53 vom ehemaligen preußischen Hofkapellmeister Georg Abraham Schneider. Das Württembergische Kammerorchester Heilbronn hat gespielt mit Gabi Pass van Riet an der Flöte und unter der Leitung von Johannes Mösus.
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0: Benny Goodman gehörte zu den großen, also zu den richtig großen Musikern des goldenen Swing-Zeitalters. Er wirkte aber nicht nur im Jazz, sondern spielte auch klassische Werke wie das Klarinettenkonzert von Mozart. Komponisten wie Paul Hindemith, Aaron Copland oder Béla Bartók widmeten dem Klarinettisten und Bandleader Kompositionen. Er starb heute vor 40 Jahren am 13. Juni 1986 in New York City. Ruth Breer hat sich in Eisenach, interessanterweise, ja, auf die Spuren von Benny Goodman gemacht. Dort beherbergt die Lippmann-Rau-Stiftung nämlich eine der größten Sammlungen mit zahlreichen Mitschnitten des legendären Klarinettisten.
2: Benny Goodman, der King of Swing, faszinierte früh den Schweizer Geschäftsmann Kurt A. Müller. Der war nach dem Zweiten Weltkrieg nach Thailand ausgewandert und begegnete in den 50er Jahren Benny Goodman bei dessen Konzertreise in Bangkok, erzählt Richard Limbert vom Lippmann und Rau Musikarchiv.
3: Kurt A. Müller hat quasi das Konzert organisiert, der hat die Technik beschafft und daraus ist die Freundschaft entstanden. Und Kurt A. Müller wollte auch gemeinsam mit Benny Goodman tatsächlich das Worldwide Benny Goodman Center gründen, und zwar in Bangkok. Es hat dann nicht mehr funktioniert, weil Goodman vorher verstorben ist.
2: So enthält die Sammlung des Schweizers nach Angaben des Archivs die größte private weltweit, auch ganz persönliche Erinnerungsstücke wie einen akustischen Geburtstagsgruß Goodmans an Müller.
4: Dear Kurt, this is your friend from America, Mr. Benny Goodman, rather Benny to you, wishing you a most wonderful birthday.
2: Müller hat alles gesammelt. Poster und Fotos, Bücher und Tonträger. 100 laufende Archivmeter zählt Limbert auf.
3: Das sind knapp 650 Tonbänder, 1300 Shellac-Platten. Davon sind ungefähr die Hälfte einmalige Acetatplatten und einige hundert Vinylplatten.
2: Besonders interessant, 350 der 650 Tonbänder enthalten Aufnahmen, die bisher unveröffentlicht sind. Aufzeichnungen von Live-Sendungen im Radio wie diese aus dem Jahr 1931, illegale Konzertmitschnitte von Fans oder Studioaufnahmen von Goodmans Kollegen. Für Swing-Enthusiasten wie Peter Goebbels hochinteressant.
5: Da möchte man ja möglichst alles, was der Künstler irgendwann mal produziert hat, auch hören, weil ja jedes Tondokument, auch wenn die Titel immer wieder dieselben sind, aber es wird jedes Mal etwas anders gespielt. Und darin liegt der Reiz, auch das zu hören.
2: Um es zu hören, mussten die alten Tonbänder professionell digitalisiert werden. Die ersten 200 liegen jetzt vor und sind online einsehbar. Das war nur möglich, weil Goebbels die Arbeiten finanziell unterstützte mit knapp 30.000 Euro und auch beim Einordnen im Archiv half. Der Sammlervirus, sagt er. Ein anderer Goodman-Sammler, Reinhard Scheer-Hennings, ist eigens aus Düsseldorf angereist, um sich die Eisenacher Schätze anzuschauen und anzuhören.
6: Das Interesse reicht auf jeden Fall über Deutschland hinaus. Das hat schon ein bisschen wie eine kleine positive Bombe eingeschlagen, weil die Sammlerszene wusste davon nichts. Und die interessiert sich jetzt sehr dafür. Das sind natürlich Sammler auch aus Großbritannien, aus Deutschland, USA.
2: Aber auch Musikwissenschaftler, so schätzt Richard Limbert vom Archiv, werden die digitalisierten Tonbänder künftig nutzen wollen.
3: Das Interesse für Swing steigt prinzipiell, damit auch das Interesse für Benny Goodman. Und wir haben immer mehr Musikhochschulen, die sich dafür interessieren, wo Studierende durchaus mit Swing im Arrangement arbeiten möchten. Das merken wir auch nicht nur bei der Benny Goodman-Sammlung hier.
2: Mit vielen überregional bedeutenden Beständen kann das Archiv punkten. Es hat allerdings ein Problem. Die Projektförderung des Landes für die Archivarsstelle ist vor einem Jahr ausgelaufen. Seither werden Richard Limbert und sein Kollege, die sich diese Stelle teilen, durch Spenden und Sponsoren finanziert. Bei der Lippmann und Rau Stiftung als Träger des Archivs wächst die Sorge, sich die Fachleute künftig nicht mehr leisten zu können, sagt Vorstand Daniel Eckenfelder.
7: Es wäre ein Zurückwerfen auf ein Niveau, wo wir wahrscheinlich schon lange nicht mehr waren. Also wir müssen alle zusammen dafür irgendwie kämpfen, dass wir tatsächlich diese Expertise halt hier behalten. Nicht nur für die Benny Goodman Sammlung, da könnte man ganz, ganz viele andere Beispiele machen, wo wir mittendrin stecken in Erschließungen, in Forschungsarbeiten, in Projekten, internationalen Projekten, die einfach auch für das Land Thüringen, glaube ich, sehr wichtig sind.
2: Es geht um die populäre Kulturgeschichte unserer Zeit, sagt Eckenfelder, und um ihre kurzlebigen Medien. Die weiteren Tonbänder aus der Benny Goodman-Sammlung müssten bald digitalisiert werden, sonst drohen sie verloren zu gehen.
0: Ruth Breer über die Benny Goodman-Sammlung in Eisenach. Und ich würde sagen, wir lauschen an dieser Stelle einfach nochmal Benny Goodmans Klarinettenklang, inspiriert von einer Mozart-Melodie und natürlich einmal kräftig verswingt.

Mozart Matriculates heißt dieses kleine Stück hier von Benny Goodman und seinem Orchester. Sie hören MDR Klassik am Wochenende, am Samstagmorgen. Jetzt geht es weiter mit einem Fantasiestück. Opus 1, Nummer 1 aus den drei Klavierstücken. Opus 1 von Luise Adolfa Le Beau, die ja auch einmal Schülerin bei Clara Schumann war, hat ihr aber nicht so richtig gefallen. Sie ist dann nach München gegangen. Da gab es aber auch den ein oder anderen Konflikt. Tolle Musik hat sie komponiert, hier eingespielt von Anna Maria Markinova am Klavier.

Johannes Brahms war sein ganzes Leben lang begeistert von der ungarischen Musik. Hier haben wir einen ungarischen Tanz Nummer 1 in G-Moll aus seiner Feder gehört, eingespielt von den Wiener Philharmonikern unter der Leitung von Claudio Abbado. Sie sind bei MDR Klassik am Morgen kurz vor 6:30. Gleich gibt's den Blick in den Himmel und auf die Straßen, Wetter und Verkehr. Vorher aber noch diesen vierten Satz. Allegro Molto aus der Symphonie in Es-Dur von Johann Baptist van Hall.

0: Es ist 6.30 Uhr geworden.
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0: Die Temperaturen am frühen Morgen. Dresden stark bewölkt, 14 Grad. Eisenach bedeckt, 14. Erfurt stark bewölkt, ebenfalls 14. Gera bedeckt nach Regen, 14 Grad. Halle bedeckt nach Regen, 15. Magdeburg stark bewölkt, 15. Und Meiningen aktuell ebenfalls stark bewölkt, 14 Grad. Heute ist es wechselnd, teilweise sehr stark bewölkt, immer wieder Schauer, 18 bis 22 Grad und windig wird es. Morgen dann weiter unbeständiges Wetter zum Sonntag mit Schauern, am besten drinbleiben und sich gemütlich machen bei 14 bis 19 Grad und viel Wind. Und der MDR Verkehrsservice, der meldet, dass er nichts zu melden hat und das ist ja eine gute Meldung. Also fahren Sie vorsichtig, kommen Sie gut ans Ziel.
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0: Ein Allegretto für Klavier zu vier Enden, hier eingespielt vom Klavierduo Daniel Kolb. Sie hören MDR Klassik, 6.40 Uhr.
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0: Ein gemeinsames europäisches Asylsystem, kurz GEAS, so wird es da genannt, der neue Asylpakt der EU, jetzt in Kraft getreten. Damit sollen Asylverfahren beschleunigt, Abschiebung erleichtert, die Kontrolle der EU-Außengrenzen verschärft und die Verteilung von Schutzsuchenden innerhalb der EU neu geregelt werden. Hören Sie dazu die Medienschau.
2: Vom neuen EU-Asylsystem soll das Signal ausgehen, dass es keinen Automatismus mehr gibt zwischen illegaler Einreise und dauerhaftem Bleiberecht, schreibt die Frankenpost aus Hof. Ob und wie schnell sich dieses Signal Richtung Afrika und Nahem Osten verbreitet, ob es fluchtwillige Menschen von der Reise nach Europa abhält, wird ebenfalls erst zu beobachten sein. Doch es wäre längst an der Zeit, dass die EU die Voraussetzungen schafft, um die Kontrolle über die Aufnahme und Rückführung von Migranten zurückzugewinnen. Die Neue Osnabrücker Zeitung nennt die Reform einen Meilenstein. Spät, aber endlich beweist die EU Handlungsfähigkeit in einer ihrer dringlichsten Krisen. Kontrolle und Steuerung von Migration sind kein Einknicken vor rechts außen, sondern Voraussetzung dafür, dass Humanität und Akzeptanz für echtes Asyl überhaupt eine Zukunft haben. Der Tagesspiegel aus Berlin meint, Rückführungen sind für ein funktionierendes Asylsystem unverzichtbar. Derzeit verlässt nur jeder vierte abgelehnte Asylsuchende tatsächlich die EU. Die neue Verordnung ist jedoch ein gefährlicher Irrweg. Sie erlaubt es, abgelehnte Asylbewerber in Drittstaaten außerhalb der EU festzuhalten, ohne verbindliche Rechtsgarantien, ohne unabhängigen Grundrechtsschutz. Das hat mit rechtsstaatlicher Migrationspolitik nichts mehr zu tun. Einen Rückblick wagt die Magdeburger Volksstimme. Als der britische Premier Johnson durch den Brexit von EU-Regeln befreit, 2022 mit seinem Ruanda-Modell um die Ecke kam, war die Empörung im Brüsseler Club groß. Wo bleiben bei der Asylauslagerung die Menschenrechte? Die EU-Führung mit der PR-Maschine Ursula von der Leyen an der Spitze ist da flexibel. Wen interessiert die Debatte um Werte und Rechte von gestern? Die Lausitzer Rundschau aus Cottbus findet, neben einigen eher bedenklichen Neuerungen wie haftähnlichen Lagern an den Außengrenzen, ist das eigentliche Novum, dass sich nun alle an das halten sollen, was gemeinsam vereinbart wurde. Ob das neue gegenseitige Versprechen, diesmal wirklich vertragstreu und solidarisch zu sein, eingehalten wird, ist offen. Auf taz.de heißt es, versprochen wurden die Neuregelungen als Vereinheitlichung des europäischen Asylrechts. Geliefert wurde ein Flickenteppich, der die Rechtsunsicherheit erheblich verschärft. Das GEAS ist ein Musterbeispiel für die politische Strategie, Recht so kompliziert wie möglich zu machen, damit es niemand versteht.

0: Das Minas Gerais Philharmonic Orchestra aus Brasilien hier bei MDR Klassik am Morgen 6.50 Uhr.
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0: Heute Abend wird die Galgenbergschlucht in Halle zur Bühne für Bridges, das traditionelle Open-Air-Crossover-Konzert zum Abschluss der Händel-Festspiele. Die Musiker Bonaparte und Superflu präsentieren eigens komponierte neue Musik, die mit der Staatskapelle Halle und dem Universitätschor Halle unter der musikalischen Leitung von Christoph Huber ihre Premiere feiert. Der Countertenor Valer Sabados ist zudem als Solist zu erleben und zum Abschluss des Konzerts gibt es dann ab 23 Uhr ein Feuerwerk, natürlich passend zu Händels Feuerwerksmusik. Neben den bereitgestellten Sitzmöglichkeiten sind Sie eingeladen, es sich gemütlich zu machen auf mitgebrachten Picknickdecken. Ab 19 Uhr in der Galgenbergschlucht und vielleicht mit Regenschirm. Das als kleiner Tipp noch nebenbei. Der Salon de Musique ist ein sowohl elegant als auch leger eingerichteter kleiner Konzertraum, der die persönliche und angeregte künstlerische Atmosphäre, die in den bürgerlichen Salons im 19. Jahrhundert geherrscht hat, ins Heute übersetzen will. Intimität wird groß geschrieben im Salon de Musique. So wird die genaue Adresse des Ortes geheim gehalten. Man erfährt sie aber auf Anfrage auf der Webseite Le Salon de Musique. Geplant ist heute .de natürlich. Geplant ist heute ein Klavierabend mit Viktor Ferger und Gabriel Duckertenzeiler Kapp mit Werken von Brahms, Beethoven, Bach und Schumann. Los geht's um 19.30 Uhr, Eintritt auf Spendenbasis und wie gesagt, schauen Sie nach auf lesalondemusique.de. Und noch ein Tipp, ein dritter an dieser Stelle, eine Komposition, die durch viele Sinneseindrücke wirken soll, wird heute an einem besonderen Ort uraufgeführt, den verraten wir Ihnen aber an dieser Stelle, in der frisch restaurierten Kapelle von Schloss Reinhardsbrunn nämlich, und das Werk ist von Hans Tutschku. Tutschku hat eine Kompositionsprofessur an der Harvard University inne, ist Mitglied des Ensembles für intuitive Musik Weimar und hat das aktuelle Konzertprogramm Raum, Klang, Farbe konzipiert. Er schilderte uns, was ausschlaggebend für diese Uraufführung in der Schlosskapelle Reinhardsbrunn war.
2: Unser Ensemble ist ja seit vielen Jahrzehnten auf der Suche nach besonderen Orten, deren Atmosphäre das Hören neuer Musik befördern, ja beflügeln soll. Das waren Parkanlagen sowie Steinbrüche, ein Salzbergwerk unter Tage 800 Meter tief oder ein Lavafeld in Mexiko. Nun ist es ein über Jahrzehnte leerstehender Sakralraum, der nach umfassender Restaurierung im Herbst 2025 wieder eröffnet werden konnte, die Kapelle von Schloss Reinhardsbrunn. Der Gesamteindruck des Raumes mit seinem besonderen Licht, das durch 162 blaue Glasscheiben mit weißen Sternen in den Oberlichtern scheint, dient dabei als unsere Inspiration. Aber auch die Bewegung der Klänge im Raum spielt eine wichtige Rolle. Sie wird durch Lautsprecher ermöglicht, die um das Publikum herum aufgestellt sind. Ein wesentlicher Faktor in unserem Musizierprozess sind neue Klangfarben, die durch das Zusammenspiel von traditionellen und elektronischen Instrumenten ermöglicht wird.
0: Das sagt Hans Tutschku. Heute Abend wird in der Kapelle von Schloss Reinhardsbrunn sein Werk Raum, Klang, Farbe zu erleben sein. Die Uraufführung beginnt um 19.30 Uhr.
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Musik aus Peru bei MDR Klassik am Morgen vom Ensemble Los Temperamentos. Peru ist ja leider nicht mit dabei bei der WM, die gerade stattfindet, der Fußball-WM, aber dafür zum Beispiel Curaçao, Karibikinsel, die Mannschaft, die von da kommt, die darf am Sonntag gegen Deutschland spielen. Mal schauen, wie das ausgeht, wie der Inselstaat jedenfalls klingen kann. Das erfahren Sie bei uns schon ein bisschen früher, nämlich in der nächsten Stunde. Ist eine ganz vielfältige, spannende Musikszene, die Sie dann bei uns entdecken können. Erstmal die Nachrichten, Punkt 7, danach hören wir uns wieder.

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2: Um 7 Uhr mit Sophia Spyropoulos. Die Europäische Union startet am Montag die offiziellen Beitrittsverhandlungen mit der Ukraine und Moldau. Wie die zyprische Ratspräsidentschaft mitteilte, haben alle Mitgliedstaaten zugestimmt. EU-Ratspräsident Antonio Costa bezeichnete den Schritt als Anerkennung für die Reformen der beiden Länder. Der ukrainische Präsident Volodymyr Zelensky sprach von einer bedeutenden Unterstützung für sein Land. Der Beitrittsprozess der beiden früheren Sowjetrepubliken war jahrelang vom inzwischen abgewählten ungarischen Regierungschef Viktor Orbán blockiert worden. Bundesgesundheitsministerin Nina Warken hat die Bundesländer aufgefordert, die baurechtlichen Standards für Pflegeheime abzusenken. Wie die CDU-Politikerin den Funke-Zeitungen sagte, könnten dadurch die Pflegekosten reduziert werden. Warken erklärte, die gesetzlichen Vorgaben für Zimmer und Gemeinschaftsräume seien zu hoch. Das mache Heimplätze unnötig teuer. Zugleich verteidigte Warken die geplanten Einschnitte bei den Pflegekassenzuschlägen für Heimbewohner. Höhere Zuschüsse sollen künftig erst 6 Monate später als bisher fließen. Pflegebedürftige müssen dadurch länger einen höheren Eigenanteil zahlen. Das soll die Pflegekassen finanziell entlasten. Die US-Regierung hat die Übernahme des Hollywood-Konzerns Warner Brothers durch den Konkurrenten Paramount ohne Auflagen genehmigt. Das US-Justizministerium erklärte nach einer 8-monatigen Prüfung, das Geschäft werde den Wettbewerb voraussichtlich nicht beeinträchtigen. Paramount will für die Übernahme umgerechnet fast 96 Milliarden Euro zahlen. Derzeit laufen noch Wettbewerbsprüfungen in mehreren US-Bundesstaaten und auch in Europa. Auf Volksfesten gehört die Kartenzahlung bei Schaustellern und Händlern mittlerweile zum Standard. Wie der Vorsitzende des Thüringer Schaustellervereins René Otto dem MDR sagte, bieten inzwischen 80% seiner Kollegen bargeldlose Zahlungen an. Das bestätigte auch der Bundesverband Schausteller und Marktkaufleute. Laut Otto generieren die Betriebe den Hauptumsatz zwar weiterhin mit Bargeld, die Karte sei aber ein wichtiges Zusatzangebot. Die Nachfrage danach sei vor allem in den Städten hoch. Bei der Fußball-WM sind nach Mexiko auch die beiden anderen Gastgeberländer ins Turnier gestartet. Die USA besiegten in Los Angeles Paraguay mit 4:1. Zuvor hat Kanada den ersten Punkt in seiner WM-Geschichte geholt. Das Team spielte in Toronto gegen Bosnien-Herzegowina 1:1. Das waren die Nachrichten. Zum Wetter mit den aktuellen Temperaturen. Derzeit überall bedeckter Himmel, auf dem Brocken bei 9 Grad, Chemnitz 13, Dresden 14 Grad, Eisenach 14, Erfurt ebenfalls 14, Fichtelberg 9 Grad, Gera 14, Görlitz 15, Halle 15 Grad, Leipzig ebenfalls 15, Magdeburg 15 und Meiningen 13 Grad. Heute wechselnd oder stark bewölkt, immer wieder Schauer, 18 bis 22 Grad, teils starkböiger Wind. Morgen mehr Wolken als Sonne und weitere Schauer, Höchstwerte 14 bis 19 Grad, teils böiger Westwind, am Montag weiter unbeständig und kühl. Der MDR-Verkehrsdienst, derzeit keine Meldungen, die Straßen sind frei. Damit ist es 7.04 Uhr.
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3: Dazu begrüßt Sie ganz herzlich Ben Garrett Hernandez.

Das Radiosymphonieorchester Bratislava mit einer Komposition von Luigi Denza hier bei MDR Klassik am Morgen. Haben Sie schon gewusst, dass der russische Komponist Dmitri Schostakowitsch ein riesen Fußballfan gewesen ist? Er hat sogar einen offiziellen Schiedsrichterschein besessen, hat eigene Chroniken verfasst über den frühen sowjetischen Fußball. Ich glaube, ich kenne sonst keinen anderen Komponisten, der so ein großer Fan gewesen ist. Aber wer weiß. Das runde Leder geht es uns auch gleich hier im Programm, wenn auch ein bisschen indirekt. Wir stellen Ihnen nämlich die Musik einiger Länder vor, die zur Fußball-WM gerade antreten. Da ist dran gleich Curaçao nach diesem kurzen Stück von Johann Sebastian Bach.

0: Das Kleopskur-Saxophon-Quartett hat sich auseinandergesetzt mit Bachs Kunst der Fuge. Sie hören MDR Klassik am Samstagmorgen. Ja, in ein paar Stunden oder besser gesagt in einem Tag und ein paar Stunden am morgigen Sonntagabend spielt Deutschland sein erstes Spiel bei der WM in Houston. Es geht gegen Curaçao. Die Insel gehört zu den karibischen Antillen und ist vor der Küste Venezuelas gelegen. Jan Höck stellt uns jetzt mal die vielfältige Musikszene des Inselstaats vor.
1: Wenn der Wind in den Palmblättern seufzt und wispert, wenn die Wellen an den Strand klatschen und andere geheimnisvolle Töne erklingen, dann spielen die Geister zum Tanz auf. So zumindest ein uralter Glaube auf der Insel Curaçao. Die Musik, die Sumbi, wörtlich Geistermusik, beschwört nicht die Vorfahren der indigenen Lateinamerikas und der Karibik. Trommel, Kuhhorn und Mundbogen rufen die Ahnen im fernen Westafrika, wo die mehrheitlich afro-karibische Bevölkerung von Curaçao ihre Wurzeln hat. Doch auch andere Kulturen beeinflussen die Musik der Insel. Von Nostalgie durchdrängt sind etwa auch die Lieder der spanischen Juden, der Sepharden. Der amerikanische Rabbiner und Musiker Jehonatan Elazar macht daraus Jazzfardic, jüdisch-karibischen Jazz, mit dem er sich vor seinen Vorfahren verbeugt, die unter anderem aus Curaçao stammen. Dort steht die älteste durchgehend aktive Synagoge der westlichen Hemisphäre. Der Gesang atmet karibisches Flair.

0: Die Musik von Curaçao ist so bunt wie die ikonischen Kolonialhäuser der Hauptstadt. Selbst ein Ableger der europäischen Klassik hat hier Wurzeln geschlagen. Das beweist unter anderem das Werk von Wim Stasius Müller, auch bekannt als Chopin von Curaçao. Der kleine, vor der Küste Venezuelas gelegene Inselstaat hat kaum mehr als 150.000 Einwohner. Woher also rührt dieser verrückte musikalische Stilmix? 1499, 7 Jahre nach der Entdeckung Amerikas, stolpert Amerigo Vespucci über die kleinen Antillen, Curaçao gehört dazu, ins heutige Venezuela hinein. Er nennt Curaçao wegen der großgewachsenen Bewohner Insel der Riesen. Für die Spanier, die auf der Jagd nach Gold und Silber sind, ist Curaçao wertlos. Die Menschen aber deportieren sie als Sklaven aufs südamerikanische Festland. Zurück bleibt eine nahezu unbewohnte Trauminsel mit türkisblauem Wasser und weißen Stränden, die heute autonomer Teil des niederländischen Königreiches ist. Bon dia, goeiemorgen. Es ist der geschützte, natürliche Innenhafen von Curaçao, der im 17. Jahrhundert die Niederländer anlockt. Für ihren Überseehandel ist die Insel ein perfekter Stützpunkt. Auf der Insel leben wollen die Niederländer aber eher nicht. Sie bringen, Ironie der Geschichte, ausgerechnet diejenigen nach Curaçao, die nach dem Fall Granadas 1492 von den Spaniern verbannt wurden, die Sepharden. In den Liedern der Sepharden, die über Amsterdam nach Curaçao einreisen, schimmert das Orientalische genauso wie das spanisch-portugiesische Erbe durch. Die Sepharden sind es auch, die die Hauptstadt von Curaçao als Klein-Amsterdam der Karibik aufbauen, inklusive einer wunderschönen Synagoge. Curaçao blüht dank der Sepharden wirtschaftlich und kulturell auf. Die Niederländer selbst machen ihre Insel im 17. Jahrhundert zum Drehkreuz des Sklavenhandels. Männer, Frauen und sogar Kinder werden zynischerweise zur Ware. Slaves, Boto, Katibu, Barco, Esclavo. Den Menschen Westafrikas verdankt die Insel den bittersüßen Curaçao Blues. Die Versklavten musizieren unter anderem auf der Feldhacke Chapi, einer Metallratsche sowie dem Kuhhorn Kachu. Fehlt noch die Trommel Tambu. Mit Ende der Sklaverei entwickeln die Befreiten ihre Musik stolz weiter. Mit Tumba im Karneval von Curaçao entsteht das karibische Pendant zur Samba Brasiliens. Gesungen wird auf Papiamento, das Portugiesisch, Spanisch, Niederländisch, Englisch und westafrikanische Sprachen virtuos vermischt. Auf einen Sprung ins Kai Orchel Museum? Dazu lädt ein Junge auf der Museumsseite ein. Herzstück der Kai Orchel ist eine mit winzigen Nägeln bestiftete Holzwalze, die beim Drehen Hebel zur Klangerzeugung anschlägt. Ihr schepperndes Sound ist typisch für die niederländischen Antillen und darf auf keiner Feier fehlen. Denn die Kai-Orchel spielt alles, was der Schmelztiegel Curaçao zu bieten hat. Afro-karibische Tumba, sephardische Melodien sowie Walzer, Mazurka und Polka. Damit landen wir bei einer kleinen klassischen Nische, die im 19. Jahrhundert von Europa nahezu unbemerkt auf Curaçao entsteht. In den Salons der weißen Oberschicht stehen sie auf sanft tänzelnde Klaviermusik à la Chopin. Die Musikerfamilie Palm beginnt in diesem Stil zu komponieren, würzt das Ganze aber mit dem besonderen Flair der Karibikinsel Curaçao. Den Palms folgen schnell andere Komponisten der Insel. Fürs Klavier entstehen von der Karibik inspirierte Tumba, Walzer, Polka und Mazurka-Melodien. Eine Ära, die 2019 zu Ende geht, mit dem Tod von Wim Stasius Müller, dem Chopin von Curaçao.
1: Jan Höck hat uns die Musikszene Curaçaos ein wenig näher gebracht. Am Sonntagabend um 19 Uhr spielt die Fußballmannschaft von Curaçao gegen die deutschen Herren bei der WM in Nordamerika. In einer Woche geht es dann für die Nationalelf gegen die ivorische Nationalmannschaft. Ja, und dann blicken wir natürlich auf die Musikszene der Elfenbeinküste hier bei MDR Klassik. An dieser Stelle eine Masurka von Frédéric Chopin, Elfrun Gabriel am Klavier.

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1: Die deutschen Aktienmärkte blicken auf eine durchwachsene Handelswoche zurück. Vor allem schwache Konjunkturdaten haben die Kurse zu Wochenbeginn belastet. So gingen die Industrieaufträge in Deutschland erneut zurück. Und das deutlich stärker als von Volkswirten erwartet. Für viele Anleger ist das ein weiteres Signal dafür, dass die wirtschaftliche Erholung auf sich warten lässt. Robert Halver, Kapitalmarktexperte von der Baader Bank, sieht darin einen wichtigen Bremsfaktor für deutsche Aktien.
2: Ja, einerseits sehen wir natürlich, dass die Wirtschaft nicht läuft, was ein gewisses Handicap für deutsche Aktien ist. Der DAX läuft nicht so gut wie die amerikanischen Indizes oder wie die Indizes in den Schwellenländern, für mich die neuen Industrieländer.
1: Die schwachen Wirtschaftsdaten spiegeln sich auch in den Prognosen von Ökonomen wider. Das Deutsche Institut für Wirtschaftsforschung rechnet im Frühjahr und Sommer mit einer Rezession, vor allem wegen der hohen Energiepreise. Für zusätzliche Unsicherheit sorgten in dieser Woche die geopolitischen Spannungen. Anleger blickten vor allem auf die Entwicklungen zwischen den USA und dem Iran. Die Sorge vor einer weiteren Eskalation am Golf ließ die Ölpreise zur Wochenmitte zunächst steigen. Dennoch reagierten die Anleger an den deutschen Aktienmärkten vergleichsweise gelassen, sagt Stefan Risse, Kapitalmarktstratege bei Arcatis.
3: Die Börse ist ein Gewöhnungstier und gewöhnt sich so langsam an den Krieg und diese widersprüchlichen Meldungen, die dann eben vom Iran und von den USA kommen. Wie gut der Aktienmarkt diese Energiekrise bisher wegsteckt, obwohl sie ja länger anhaltend ist, wie wir sehen, ist wirklich erstaunlich.
1: Die höheren Energiepreise nähren allerdings die Inflationssorgen. Im Fokus stand in dieser Woche deshalb die Zinsentscheidung der Europäischen Zentralbank. Sie erhöhte am Donnerstag die Leitzinsen, etwa den für Banken und Sparer wichtigen Einlagenzins. Der wurde um 0,25 Prozentpunkte auf 2,25% angehoben. Das ist die erste Zinserhöhung seit rund 3 Jahren. Für deutsche Sparer werden Tages- und Festgeldanlagen damit attraktiver. Gleichzeitig bleiben Kredite für Verbraucher und Firmen teuer. Alexander Atopé von der Kreditplattform Smava verweist auf das ohnehin hohe Zinsniveau.
4: Das ist tatsächlich keine gute Nachricht für Kreditkunden. Die Wahrheit ist, die Zinsen sind bereits auf einem sehr hohen Niveau. Aktuell zahlen

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1: Trotz der Erholung zum Wochenschluss blieb eine von Unsicherheit geprägte Börsenwoche. Der deutsche Aktienindex schloss am Freitag mit 24.635 Punkten. Das machte ein Minus von 0,5% auf Wochensicht. Michelle Goddemeier, ARD Finanzredaktion Frankfurt.

0: Das Concerto Köln bei MDR Klassik am Morgen mit einer Mazurka in D-Dur, Opus 33, Nummer 2 von Frédéric Chopin.
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0: Legen wir mal los mit den Temperaturen. Aktuell Dresden stark bewölkt, Regen 15 Grad, also nach bedeckt 14. Erfurt bedeckt ebenfalls 14, Magdeburg wolkig 16, Plauen fast wolkenlos 15 Grad und Lutherstadt-Wittenberg nach Regen aktuell 14 Grad. Heute dürfen wir mit wechselhaftem Wetter rechnen. Dicke Wolken da oben, manchmal auch ein bisschen grau, immer wieder Schauer. 18 bis 22 Grad und windig wird es da, wo es nicht schon längst windig ist. Der MDR-Verkehrsservice meldet Vorsicht auf der A9 Richtung München zwischen Dittersdorf und Schleiz. Da liegt ein Reifen auf der mittleren Fahrspur. Und die B96 ist zwischen Schwarzkolm und Nard nach einem Unfall gesperrt. Soweit der MDR-Verkehrsservice. Kommen Sie gut von A nach B.
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0: Ein kurzer musikalischer Ausflug nach Südamerika, nach Brasilien mit diesem Tango Brasileiro für Klavier, aber hier bearbeitet für Violine und Streichquintett eingespielt vom Esther Abrami Quintett, ein freies Ensemble, wie es ja viele gibt, freie Ensemble und Orchester, die eine unglaublich große Rolle spielen in der Kulturlandschaft, weil sie eben auch ganz agil neue Formate und Klänge entwickeln können, das auch machen. Und dabei haben freie Künstler und Künstlerinnen ja ungleich schwierigere Arbeitsbedingungen als Festangestellte. Die hangeln sich oft von einem Projektantrag zum nächsten. Und doch haben sich zum Beispiel in Mitteldeutschland viele freie Ensembles seit Jahrzehnten fest etabliert. In einer kleinen Sommerreihe stellen wir Ihnen hier bei MDR Klassik einige davon vor. Den Auftakt macht das Ensemble nun aus dem thüringischen Kapellendorf in der Nähe von Weimar. Ein Beitrag von Susanne Krieger.
1: Die Sängerin Cora Schmeiser spricht die Worte von einer Kirchenempore hinab. Gerade probt sie mit ihrem Ensemble nun für das Konzert am Abend. Vergangenheit und Zukunft verschmelzen im Moment miteinander. Die Zeit in einem Augenblick des Hier und Jetzt, ganz im Sinne des spätmittelalterlichen Philosophen und Theologen Meister Eckhart. Diesen Zeitgedanken greift das Ensemble nun mit ihrem Namen auf. Gegründet hat es der Saxophonist Gerd Anklam zusammen mit dem Gitarristen Falk Zenker vor mehr als 20 Jahren mit der Idee:
2: Die älteste Musik, die uns bekannt ist in Europa, die Wurzeln zu ergründen und sie zu eigen zu machen und ins Hier und Jetzt zu holen, die Gegenwart neu zu denken, neu zu gestalten.
1: Seit seiner Kindheit in den 1980er Jahren ist Falk Zenker, der klassische und Jazzgitarre in Weimar studierte, in den unterschiedlichsten Musikgenres zu Hause. Musikalisch will er alles miteinander verbinden und beginnt bei den Ursprüngen. 2003 entsteht die Idee, ein Ensemble für mittelalterliche Musik zu gründen. Auf der Suche nach Mitstreitern trifft er auf den Saxophonisten Gerd Anklam, der sich wie Zenker musikalisch zwischen den Welten bewegt, und auf die Mittelalter-Spezialistin und Sängerin Cora Schmeiser.
3: Mein Lieb, mach mich gerne zu der Linden bringen.
1: Um die Wurzeln zu ergründen, haben die drei alte Bücher und Quellen gelesen, sind in Bibliotheken gegangen und in ein Benediktinerkloster, wo die uralten Gesänge noch gesungen werden. Eine Arbeit, die für ihre Kunst essentiell ist, sagt Cora Schmeiser.
4: Und es ist immer ganz wichtig, auch zu schauen, was sind das für Bilder, was sind das für Texte, warum wählen wir diese auch aus, neben den Melodien, die natürlich vorhanden sind. Und das weiß man sehr sicher, dass die Melodien nicht immer nur ohne Begleitung aufgeführt wurden.
1: Mittelalterliche Bilder und Tafeln sprechen zu ihr. Sie zeigen Menschen mit Instrumenten in der Hand und Menschen, die tanzen. Die alten Texte beschäftigen sich mit Liebe, mit Kummer und Freuden, die uns auch heute umtreiben. Cora Schmeiser singt diese alten Worte und Melodien und beginnt, mit ihnen zu spielen, sie zu verzieren, bis sie sich verselbstständigen. Der Saxophonist Gerd Anklam übernimmt musikalische Floskeln, verfremdet sie, fantasiert sie weiter. Falk Zenker zaubert Loops und kreiert Geräusche, die an Wind oder Vögel erinnern. Alles verschmilzt miteinander. Mit modernen Instrumentarium und fantasievollen Improvisationen schlägt das Ensemble nun, wie es selbst sagt, die Brücke zwischen den Jahrhunderten. Dort, wo Text- oder Melodieteile verloren gegangen sind, rekonstruieren die Musiker fehlende Teile neu und schließen die Lücken. Für Falk Zenker ist das ein wichtiger kreativer Prozess.
2: Diese Freiheit, diese innere Freiheit, eine künstlerische Stimme zu finden, das ist auch nur in so einer Freiheit möglich. Drei Charaktere, drei Individualisten mit bestimmten Eigenschaften, bestimmten Ausdrucksformen zusammen Größeres ergeben und noch Größeres daraus machen.
1: Diese Freiheit ist für das Ensemble Lebenselixier. Dass die nicht immer so leicht und selbstverständlich zu haben ist, weiß das Trio. Es ist, wie alle freien Künstler, auf Auftrittsmöglichkeiten angewiesen. die wiederum in Hängen von Veranstaltern, wie zum Beispiel Festivals, aber auch dem Wohlwollen von Sponsoren und nicht zuletzt den finanziellen Möglichkeiten von Städten und Kommunen ab. Alle drei aus dem Ensemble nun spielen zusätzlich bei zahlreichen anderen Projekten und in unterschiedlichsten Formationen mit. Das Trio bewegt sich einerseits auf dem knallharten Wettbewerbspflaster der freien Kulturszene und ist andererseits vom unbedingten Willen erfüllt, sich künstlerisch auszudrücken.
0: Aus unserer Sommerreihe über freie Musikensembles in Deutschland war das hier ein Porträt über das Ensemble Nun von Susanne Krieger. Und heute Abend können Sie es live erleben, das Ensemble mit mittelalterlichen Liedern im neuen Gewand, so heißt auch dann, ja, der Titel. Das Konzert findet im Kloster Jericho statt und beginnt schon um 17 Uhr. Das Ensemble Nun hören wir an dieser Stelle nochmal mit Improvisationen über liturgische Musik des Mittelalters.

0: Auch ein Spross aus der weitverzweigten Bach-Familie, Johann Ernst Bach. Ihm haben wir hier diesen dritten Satz Allegro zu verdanken aus seiner Symphonie für zwei Fagotte, Streicher und Basso Continuo in B-Dur, eingespielt von der Capella Jenensis.
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0: Die italienische Dirigentin Beatrice Fenezzi hat ihre Entlassung durch das Opernhaus Teatro La Fenice in Venedig rechtlich angefochten. In einem Anwaltsschreiben wird die Kündigung als rechtswidrig, unwirksam und diskriminierend bezeichnet. Die 36-Jährige sollte eigentlich ab Oktober diesen Jahres die musikalische Leitung der Oper übernehmen. Seit ihrer Ernennung gab es jedoch Kritik und Protest von der Belegschaft des Opernhauses. Neben ihrer fachlichen Eignung wurde vor allem ihre Nähe zum Ministerpräsidentin Giorgia Meloni problematisiert. Ausschlaggebend für die Beendigung der Zusammenarbeit im April war ein Interview, in dem Venezis dem Orchester unter anderem Vetternwirtschaft vorgeworfen hatte. Der von US-Präsident Trump eingesetzte Vorstand des Kennedy Centers in Washington versucht, den Namen des Präsidenten an der Fassade des Kulturzentrums zu belassen. Der Vorstand stimmte dafür, die Aussetzung eines Urteils vom Bundesrichter Christopher Cooper zu beantragen. Dieser hatte Ende Mai angeordnet, sämtliche Verweise auf Trump zu entfernen. Nach Ansicht von Rechtsexperten und Abgeordneten kann eine Namensänderung nur vom Kongress beschlossen werden. Die Kulturszene hatte mit Protest auf die Umbenennung des Kennedy Centers reagiert. Zahlreiche Künstler sagten, Auftritte ab, Berater und Verantwortliche legten ihre Ämter nieder. Petr Popelka wird neuer Generalmusikdirektor der Bayerischen Staatsoper. Das hat der bayerische Kunstminister Markus Blume in München bekannt gegeben. Er nannte den 40-Jährigen eine der spannendsten Dirigentenpersönlichkeiten seiner Generation. Popelka erklärte, der Funke sei in der Zusammenarbeit mit dem Orchester sofort übergesprungen. Der Dirigent und Komponist aus Prag war zu Beginn seiner Karriere unter anderem stellvertretender Solo-Kontrabassist der Sächsischen Staatskapelle Dresden, danach musikalischer Leiter des norwegischen Rundfunkorchesters in Oslo und aktuell ist Popelka Chefdirigent der Wiener Symphoniker. Dieses Amt gibt er dann auf, wenn er zur Spielzeit 29/30 nach München wechselt. Er folgt auf Wladimir Jurowski.
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diese flinken Finger gehören Jean-Yves Thibaudet am Klavier mit dem fünften Satz Galopp. Also im Galopp muss man ja auch flink sein. Aus der Maskerade, diese Suite für Orchester von Aram Khatchaturian. Sie hören MDR Klassik am Samstagmorgen hier zum Wochenende. Gemütlich am Frühstückstisch, vielleicht schon 7:55. Gleich gibt's die Nachrichten bei uns. Und in der kommenden Stunde beschäftigt uns das Bach-Festival das Bachfest in Leipzig. Ein riesiges Musikfestival, noch bis zum 21. Juni, 240 Veranstaltungen, richtig viel. Und der Kartenverkauf, der bricht auch schon wieder alle Rekorde. Also, bis bald, bis dann.

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2: Um 8 Uhr mit Sophia Spiropoulos. Die Europäische Union startet am Montag die offiziellen Beitrittsverhandlungen mit der Ukraine und Moldau. Wie die zyprische Ratspräsidentschaft mitteilte, haben alle Mitgliedstaaten zugestimmt. EU-Ratspräsident Antonio Costa bezeichnete den Schritt als Anerkennung für die Reformen der beiden Länder. Der ukrainische Präsident Volodymyr Zelensky sprach von einer bedeutenden Unterstützung für sein Land. Der Beitrittsprozess der beiden früheren Sowjetrepubliken war jahrelang vom inzwischen abgewählten ungarischen Regierungschef Viktor Orbán blockiert worden. Bundesgesundheitsministerin Nina Wagen hat die Bundesländer aufgefordert, die baurechtlichen Standards für Pflegeheime abzusenken. Wie die CDU-Politikerin den Funke-Zeitungen sagte, könnten dadurch die Pflegekosten reduziert werden. Wagen erklärte, die gesetzlichen Vorgaben für Zimmer- und Gemeinschaftsräume seien zu hoch. Das mache Heimplätze unnötig teuer. Zugleich verteidigte Wagen die geplanten Einschnitte bei den Pflegekassenzuschlägen für Heimbewohner. Höhere Zuschüsse sollen künftig erst 6 Monate später als bisher fließen. Pflegebedürftige müssen dadurch länger einen höheren Eigenanteil zahlen. Das soll die Pflegekassen finanziell entlasten. Die Bundesregierung begrüßt die EU-Einigung zu den Fluggastrechten. Bundesjustizministerin Stefanie Hubig sprach von einem großen Erfolg. Verkehrsminister Patrick Schnieder sagte, der Kompromiss schaffe Rechtsklarheit. Kern des Kompromisses zwischen den EU-Staaten und dem Europaparlament ist, dass die bisherigen Rechte der Passagiere unverändert bleiben. Einige Länder wollten, dass Fluggäste bei Verspätungen weniger Entschädigung bekommen als bisher. Außerdem sollten sie erst ab 4 Stunden Verspätung einen Anspruch haben und nicht wie bisher ab 3 Stunden. Diese Pläne scheiterten aber. Auf Volksfesten gehört die Kartenzahlung bei Schaustellern und Händlern mittlerweile zum Standard. Wie der Vorsitzende des Thüringer Schaustellervereins René Otto dem MDR sagte, bieten inzwischen 80% seiner Kollegen bargeldlose Zahlungen an. Das bestätigte auch der Bundesverband Schausteller und Marktkaufleute. Laut Otto generieren die Betriebe den Hauptumsatz zwar weiterhin mit Bargeld, die Karte sei aber ein wichtiges Zusatzangebot. Die Nachfrage danach sei vor allem in den Städten hoch. Bei der Fußball-WM sind nach Mexiko auch die beiden anderen Gastgeberländer ins Turnier gestartet. Die USA besiegten in Los Angeles Paraguay mit 4:1. Zuvor hat Kanada den ersten Punkt in seiner WM-Geschichte geholt. Das Team spielte in Toronto gegen Bosnien-Herzegowina 1:1. Das waren die Nachrichten. Zum Wetter mit den aktuellen Temperaturen. Auf dem Brocken bedeckt bei 8 Grad, Chemnitz leichter Sprühregen 14. Ansonsten überall bedeckter oder stark bewölkter Himmel. Dresden auch Regen bei 15 Grad, Eisenach und Erfurt jeweils 14 Grad. Fichtelberg meldet 9 Grad, Gera 14, Görlitz 16, Halle leichter Regen 15 Grad, Leipzig 16 Grad, Magdeburg wolkig 16, Meiningen ebenfalls wolkig bei 14 Grad. Heute wechselnd oder stark bewölkt, immer wieder Schauer, 18 bis 22 Grad, teils starkböiger Wind. Morgen mehr Wolken als Sonne und weitere Schauer, 14 bis 19 Grad und teils böiger Westwind. Am Montag weiter unbeständig und kühl. Der MDR-Verkehrsdienst. Vorsicht auf der A4 Frankfurt Richtung Dresden zwischen Frankenberg und Hainichen. Nach einem Unfall Fahrzeugteile auf der Fahrbahn. Vorsicht auf der A14 zwischen Nossen-Nord und Döbeln-Ost sind Enten auf der Fahrbahn. Die B87 ist zwischen Markranstädt und dem Abzweig Döhlen nach einem Unfall gesperrt. Die B96 ist zwischen Schwarzkolm und Naht nach Unfall ebenfalls gesperrt. Soweit der Verkehrsdienst. 8.04 Uhr.
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3: Dazu begrüßt sie Ben Garrett Hernandez und den Auftakt macht jetzt die Akademie für Alte Musik Berlin.

Soeben verklang das Allegro aus der Sinfonia in D-Dur vom Berliner Hofkomponisten und Bach-Schüler Johann Philipp Kirnberger. Der vielbeschäftigte Johann Sebastian Bach, der hatte ja neben seiner Tätigkeit als Kantor noch zusätzlich unterrichtet, auch schon in seiner Weimarer Zeit, um sich ein bisschen was dazu zu verdienen, denn das Grundsalär, auch das der Stadt Leipzig, das hat ja vielleicht nicht so ganz ausgereicht. Seine vielen Schüler, die sind erst in den letzten Jahren so richtig in den Fokus der Forscher geraten. Dank intensiver Forschung durch das Bacharchiv Leipzig auch konnten bisher über 100 Privatschüler ermittelt werden. Und einige von ihnen rückt das Bachfest Leipzig prominent ins Zentrum. Mehr dazu gleich bei uns im Programm. Vorher aber vielleicht noch dieser kleine schwedische Tanz von Max Bruch.

0: Das Symphonieorchester Wuppertal mit einem schwedischen Tanz von Max Bruch. Bachs Schüler im Dialog, so heißt ein Konzert, das morgen im Rahmen des Bachfestes in Leipzig stattfindet. Zu hören ist das NBCM, das neue Bachsche Collegium Musicum zu Leipzig unter Leitung des Barockgeigers und Originalklangexperten Reinhard Göbel. Mit dabei ist dann auch der Cembalist Mahan Esfahini, in diesem Jahr Artist in Residence beim Bachfest. Zu hören sind dann unter anderem Werke der Bachschüler Johann Gottlieb Goldberg, Johann Gottfried Mütl und Johann Ludwig Krebs. Drei Komponisten, die ihre eigenen Wege gehen sollten. Jetzt vorgestellt von Klaus Fischer.
1: Ist das Karl Philipp Emanuel Bach? Da ist jemand auf neuen musikalischen Wegen, aber deutlich spürbar vom Kontrapunkt à la Johann Sebastian Bach geprägt. Aber nein, diese Orgelfantasie ist nicht von einem Bach-Sohn, sondern von einem Bach-Schüler, Johann Gottfried Mütl. Johann Gottfried Mütl stammte aus Mölln in Schleswig-Holstein. 1747 wurde er Hofmusiker in Mecklenburg-Schwerin. Sein Arbeitgeber, der Herzog, schickte ihn zum Zwecke der Weiterbildung für ein Jahr zum Thomaskantor und Stadtmusikdirektor Johann Sebastian Bach nach Leipzig. Als Stipendiat lebte er dann in der Familie Bach am Thomaskirchhof. Während seiner Zeit als Thomaskantor war Johann Sebastian Bach nicht nur Komponist und Musikdirektor, sondern auch umfassend als Lehrer aktiv. Er unterrichtete täglich die Alumnen der Thomasschule und empfing darüber hinaus zahlreiche Privatschüler zu musikalischen Lektionen. Manche dieser Schüler haben anschließend angesehene Ämter inne gehabt und in ihren eigenen Werken gewisse Spuren des berühmten Lehrers hinterlassen. Einer dieser Bach-Schüler war Johann Gottlieb Goldberg. Er wurde durch die sogenannten Goldberg-Variationen bekannt. Ein bekannter Bachs, der russische Diplomat Graf Hermann Karl von Kaiserling in Dresden, litt an schwerer Schlaflosigkeit. Er beauftragte Johann Sebastian Bach, ein beruhigendes und aufheiterndes Werk zu komponieren. Bach tat das, hatte aber weder wohl Zeit noch Lust, sich im Schlafgemach des Grafen selbst ans Cembalo zu setzen. So beauftragte er damit seinen Schüler Johann Gottlieb Goldberg. Johann Gottlieb Goldberg stammte aus der Nähe von Danzig. Seine eigenen Kompositionen zeichnen sich durch eine gewisse Melancholie und stark individuelle Züge aus, aber auch durch die Auseinandersetzung mit dem Know-how des übermächtigen Lehrers.

0: Der heute noch bekannteste Bach-Schüler ist Johann Ludwig Krebs, die längste Zeit seines Berufslebens Organist an der Schlosskirche in Altenburg. Auch er hat eine Zeit lang in der Wohnung der Bach-Familie am Leipziger Thomaskirchhof mitgelebt. Es sei in einem Bach nur ein Krebs gefangen worden. Derart voll des Lobes soll sich Johann Sebastian Bach über seinen Schüler geäußert haben. Zumindest überliefert das der erste Bach-Biograf Johann Nikolaus Forkel. Im Oktober 1713 wurde Johann Ludwig Krebs im thüringischen Buttelstedt nahe Weimar geboren. Obwohl im Hauptberuf Organist, komponierte er auch Kantaten und sogar Opern. Besonders seine Arien zeigen, wie sehr er kompositorisch auf der Höhe seiner Zeit war. Obwohl er niemals Italien besucht hatte, beherrschte er den italienischen Stil. So findet man bei ihm auch zum Beispiel Einflüsse des Komponisten Francesco Bartolomeo Conti. Der wiederum hat Georg Friedrich Händel stark inspiriert. Wenn man sich mit Johann Ludwig Krebs befasst, dann sollte man sich also von den gängigen und allzu bequemen Attributen wie dem des Bach-Epigonen verabschieden. Die frühen Stücke klingen erwartungsgemäß stark nach Johann Sebastian Bach, die späteren aber eher nach Karl Philipp oder Wilhelm Friedemann, aber eben komponiert mit einer besonderen Italianità. Johann Gottfried Mütl, Johann Gottlieb Goldberg und Johann Ludwig Krebs, drei geniale Komponisten, die es verdient haben, als eigenständige Künstlerpersönlichkeiten betrachtet zu werden und nicht nur als Schüler Bachs. Die Emanzipation vom übermächtigen Lehrer, die ihnen selbst wahrscheinlich eher schlecht als recht geglückt war, wir können und sollten sie heute vollenden.
1: Und morgen am Sonntag um 13 Uhr können Sie in der Lutherkirche in Leipzig Werke dieser drei Komponisten hören. Das neue Bachsche Collegium Musicum zu Leipzig spielt unter Reinhard Göbel. Solist ist der Cembalist Mahan Esfahani, Artist in Residence beim Bachfest Leipzig. Sie hören MDR Klassik am Samstagmorgen. Jetzt an dieser Stelle, warum nicht mit einer weiteren Komposition eines Bachschülers, Johann Gottfried Mütl, von dem ja auch die Rede war im Beitrag. Ein Allegro aus seinem Konzert in D-Dur. Es spielt das Kesselberg-Ensemble.

0: Das Kesselberg-Ensemble und Jeva Salieta am Forte-Piano haben uns Musik des Bachschülers Johann Gottfried Müthel ein bisschen näher gebracht.
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0: Ab dieser Saison gastieren die Berliner Philharmoniker erneut bei den Osterfestspielen in Salzburg, wo sie Wagners gesamten Ring des Nibelungen aufführen. Den Auftakt dieses Zyklus, das Rheingold, präsentieren sie schon vorab in Berlin. Aus einem tiefen S-Dur-Akkord entfaltet sich da die Welt des Rheins, bevor die Handlung um Macht, Liebe und Verrat dann ihren Lauf nimmt. Der Nibelung Alberich raubt das Rheingold, schmiedet den Ring und setzt eine Kette von Ereignissen in Gang, die den Göttervater Wotan und die Welt der Götter ihrem Untergang entgegenführt. Die Berliner Philharmoniker musizieren unter der Leitung ihres Chefdirigenten Kirill Petrenko in konzertanter Aufführung. Christian Gerha übernimmt erstmals in seiner Karriere die Partie des Wotan. Das Rheingold in einer Aufnahme vom 10. April aus der Berliner Philharmonie zu erleben, bei uns bei MDR Klassik, heute Abend im ARD Opernabend ab 20 Uhr.

0: Die Deutsche Kammerphilharmonie Bremen mit dem vierten Satz Allegro assai aus der großen G-Moll-Symphonie von Wolfgang Amadeus Mozart. 8.30 Uhr.
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0: Die aktuellen Temperaturen: Chemnitz stark bewölkt nach Sprühregen 15 Grad, Dresden bedeckt nach Regen ebenfalls 15, Eisenach bedeckt 14, Erfurt bedeckt 15 Grad, Halle stark bewölkt nach Regen 16 Grad, Magdeburg bedeckt 17 und Meiningen fast wolkenlos aktuell 15 Grad. Heute ist es wechselnd oder auch sehr stark bewölkt, graue Wolken, immer wieder Schauer, 18 bis 22 Grad, windig, in der Nacht gebietsweise stark bewölkt mit einigen Schauern, 12 bis 10 Grad und morgen dann weiter unbeständiges Wetter mit Schauern, 14 bis 19 Grad und richtig viel Wind um die Ohren. Der MDR-Verkehrsdienst meldet Vorsicht auf der A4 Frankfurt Richtung Dresden zwischen Chemnitz-Ost und Frankenberg. Da steht ein defekter Bus am Fahrbahnrand und es sind Personen auf der Fahrbahn. A4 Frankfurt Richtung Dresden zwischen Frankenberg und Hainichen, da sind zwei Fahrspuren nach einem Unfall gesperrt. Vorsicht auf der A14 zwischen Nossen-Nord und Döbeln-Ost, da sind Enten auf der Fahrbahn unterwegs. Im Landkreis Mittelsachsen zwischen Augustusburg und Erdmannsdorf befindet sich eine Ölspur. Die B87 ist zwischen Markranstädt und dem Abzweig Döhlen nach einem Unfall gesperrt. Und die B96 ist zwischen Schwarzkollm und Nacht nach einem Unfall gesperrt. Soweit der MDR-Verkehrsservice. Kommen Sie gut ans Ziel.
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epische Filmmusik von den glorreichen Sieben, ein Streifen aus den 60er Jahren. Die Musik komponiert von Elmar Bernstein. Sie hören MDR Klassik. Am Samstagmorgen, Ronald Beutigam sitzt am Klavier, exklusiv für uns, na klar, mit diesem Finale Presto aus der Sonate in G-Dur von Joseph Haydn.

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2: Schöner ging Kunst nie baden, weiß heute die Frankfurter Allgemeine. Der Maler David Hockney ist gestorben. Mit seinen kalifornischen Swimmingpool-Bildern wurde er berühmt. Hockney kam mit blondiertem Scheitel und schwarzer Brille daher, schreibt heute die Süddeutsche Zeitung. Trug Crocs zum Maßanzug, doch Snobismus war ihm fremd. Er war tief in der westlichen Kunstgeschichte verwurzelt. Während andere homosexuelle Künstler wie etwa Francis Bacon die Schmuddeligkeit zu Hause genossen, entsprach die Libertinage Kaliforniens weit mehr Hockneys Lebenshaltung. Das berühmteste von seinen Poolbildern aus dem Jahr 1967 trägt den Titel »A Bigger Splash«, führt die Süddeutsche aus. Mit seinen starken Kontrasten ist es eine Feier des intensiven kalifornischen Lichts. Und mit seinem fetischistischen Blick auf das aufspritzende Wasser, auch Inbegriff jenes mit der Dekadenz flirtenden Freiheitsgefühls, das Hockney in Los Angeles fand. Für die schwule Community waren diese einsamen modernen Pool-Idyllen, schreibt heute die Frankfurter Allgemeine, vor allem Räume, in denen sie nackt und ungestört sein konnte. So wurde der amerikanische Pool nicht nur zum Bild eines demokratisierten Hedonismus, sondern auch zum Ort der Befreiung des Körpers aus repressiven gesellschaftlichen Konventionen. Die ästhetische Bedeutung der Poolbilder geht aber darüber hinaus, so die FAZ. Eine Komposition aus abstrakten Farbflächen, die Wasser, Architektur und Natur vereinen. Ignoranten haben es indessen spätestens gestern Abend in Leipzig gemerkt, als kein Taxi mehr zu bekommen war. Die Stadt befand sich im Griff des Riffs, wie heute die Leipziger Volkszeitung auf ihrer Kulturseite titelt. Die Band Böse Onkels feierte einen brachialen Tourauftakt, steht zu lesen. Die LVZ führt aus. Dieses war kein übliches Rockkonzert, weil es zum einen gemessen an den 54.000 Besuchern das bislang größte Konzert in der Red Bull Arena in Leipzig war und dabei nur das erste von zwei aufeinanderfolgenden. Zum anderen wegen der Band, die solche Massen anzieht, die Bösen Onkels. Die Band mit dem Geschmäckle, die bei der zwar nur noch die wenigsten den Nazi-Stempel zücken, die aber weiterhin polarisiert. Ihr martialischer Zapfhahn-Sound reifte nun gestern Abend in gewaltiger Kulisse bei großen Menschenmassen zu seiner ultimativen Form und Wirkung, bescheinigt die Leipziger Volkszeitung. 54.000 vereint im Klammergriff des Riffs. Das Feuilleton der Süddeutschen Zeitung schaut indessen auf die Fußball-Weltmeisterschaft, die auch Gelegenheit zur politisch-moralischen Standortbestimmung bietet. Die langen Tage des Sommers laden geradezu zum Meditation und Diskussion ein. Das Geschehen auf dem Platz wird gar als Symbol für den allgemeinen Seins- und Geisteszustand Deutschlands gesehen. In diesem Sommer stellen sich alte Fragen neu. Zum ersten Mal seit dem Ende des Zweiten Weltkriegs ist Patriotismus eine politische Frage, schreibt die Süddeutsche. Und auch die bundesrepublikanische Biederkeit ist plötzlich nicht mehr langweilig, sondern ein politisches Statement. Hier regiert immerhin kein Personenkult und die Menschen in Spitzenämtern werden nicht plötzlich zu Milliardären. Da ist gar Schwarz-Rot Gold, die Flagge, sonst nur zum Fußball zu 100% akzeptiert, auf einmal ein, wen wundert es, politisches Statement gegen Willkürherrschaft, Tyrannei und Kriegstreiberei, sieht heute die Süddeutsche Zeitung einen verrückten Sommer kommen.
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0: Das Ensemble Il Pomodoro mit Miguel Rincon an der Barocklaut und im dritten Satz Tempo di Minuetto aus dem Konzert für laute Streicher und Basso Continuo in F-Dur von Karl Kohaut. Sie hören MDR Klassik am Samstagmorgen 9:10.
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0: Da war schon mein ungeduldiges Atmen, bevor der Jingle kam, ungeduldig. Ludwig Güttler, kennen Sie, mittlerweile im verdienten Ruhestand, galt während seiner aktiven Zeit als Musiker als einer der ganz großen Virtuosen auf der Trompete. Als Trompeter, aber auch als Dirigent hat er häufiger mit mitteldeutschen Klangkörpern zusammengearbeitet. In der folgenden Aufnahme, ein Allegro aus Johann Christian Bachs Symphonie in D-Dur, da steht Ludwig Güttler am Pult der MDR Kammerphilharmonie.

Die MDR Kammerphilharmonie unter der Leitung von Ludwig Güttler mit einem Allegro von Johann Christian Bach. Gleich gibt's bei uns die Nachrichten bei MDR Klassik und dann hören wir uns in der kommenden Stunde hoffentlich wieder.

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2: Um 9 Uhr mit Sophia Spiropoulos. In Deutschland fehlen bis zum Jahr 2036 deutlich mehr Arbeitskräfte als bisher angenommen. Das zeigt eine Untersuchung des Instituts der deutschen Wirtschaft, über die die Rheinische Post berichtet. Demnach rechnen die Forscher in 10 Jahren mit einer Lücke von 4,3 Millionen Beschäftigten, gut 1 Million mehr als bislang erwartet. Ein Grund sei die strengere Migrationspolitik der Bundesregierung. Um den Mangel zu stoppen, fordern die Wirtschaftsexperten, ausländische Fachkräfte gezielt anzuwerben und längere Arbeitszeiten. Die Europäische Union startet am Montag die offiziellen Beitrittsverhandlungen mit der Ukraine und Moldau. Wie die zyprische Ratspräsidentschaft mitteilte, haben alle Mitgliedstaaten zugestimmt. Der ukrainische Präsident Volodymyr Zelensky sprach von einer bedeutenden Unterstützung für sein Land. Der Beitrittsprozess der beiden früheren Sowjetrepubliken war jahrelang vom inzwischen abgewählten ungarischen Regierungschef Viktor Orbán blockiert worden. Bundesgesundheitsministerin Nina Wagen hat die Bundesländer aufgefordert, die baurechtlichen Standards für Pflegeheime abzusenken. Wie die CDU-Politikerin den Funke-Zeitungen sagte, könnten dadurch die Pflegekosten reduziert werden. Wagen erklärte, die gesetzlichen Vorgaben für Zimmer und Gemeinschaftsräume seien zu hoch. Das mache Heimplätze unnötig teuer. Zugleich verteidigte Wagen die geplanten Einschnitte bei den Pflegekassenzuschlägen für Heimbewohner. Höhere Zuschüsse sollen künftig erst 6 Monate später als bisher fließen. Pflegebedürftige müssen dadurch länger einen höheren Eigenanteil zahlen. Das soll die Pflegekassen finanziell entlasten. Die Bundesregierung begrüßt die EU-Einigung zu den Fluggastrechten. Bundesjustizministerin Stefanie Hubig sprach von einem großen Erfolg. Verkehrsminister Patrick Schnieder sagte, der Kompromiss schaffe Rechtsklarheit. Kern des Kompromisses zwischen den EU-Staaten und dem Europaparlament ist, dass die bisherigen Rechte der Passagiere unverändert bleiben. Einige Länder wollten, dass Fluggäste bei Verspätungen weniger Entschädigung bekommen als bisher. Außerdem sollten sie erst ab 4 Stunden Verspätung einen Anspruch haben und nicht wie bisher ab 3 Stunden. Diese Pläne scheiterten aber. Bei der Fußball-WM sind nach Mexiko auch die beiden anderen Gastgeberländer ins Turnier gestartet. Die USA besiegten in Los Angeles Paraguay mit 4:1. Zuvor hat Kanada den ersten Punkt in seiner WM-Geschichte geholt. Das Team spielte in Toronto gegen Bosnien-Herzegowina 1:1. Das waren die Nachrichten. Zum Wetter mit den aktuellen Temperaturen. Derzeit überall bedeckter oder stark bewölkter Himmel, auf dem Brocken bei 8 Grad, Chemnitz 14, Dresden 15, Eisenach 15, Erfurt ebenfalls 15, Fichtelberg 9 Grad, Gera meldet 15, Görlitz 16, Halle 17 Grad, Leipzig 16, Magdeburg 17 Grad und in Meiningen fast wolkenloser Himmel bei 15 Grad. Heute wechselnd oder stark bewölkt und immer wieder Schauer, 18 bis 22 Grad, teils stark böiger Wind, in der Nacht gebietsweise stark bewölkt, mit einigen Schauern 12 bis 10 Grad, morgen weiter unbeständig mit Schauern 14 bis 19 Grad und windig. Der MDR-Verkehrsdienst, A4 Frankfurt Richtung Dresden, zwischen Frankenberg und Hainichen 3 Kilometer Stau nach einem Unfall. Die B87 ist zwischen Markranstädt und dem Abzweig Döhle nach einem Unfall gesperrt. Die B96 zwischen Schwarzkolm und Naht nach Unfall gesperrt. Im Landkreis Mansfeld-Südharz ist die Straße zwischen Hack, Pfüffel und Brücken wegen eines Polizeieinsatzes gesperrt. Geblitzt wird auf der A38 Richtung Leipzig zwischen Leuna und dem Kreuzrippachtal. Soweit der MDR-Verkehrsdienst, genau 9.04 Uhr.
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3: Und fast schon wieder 9.05 Uhr, wie schnell die Zeit vergeht. Schönen guten Morgen, sagt Ben Garrett Hernandez.

Sie hören MDR-Klassik am Samstagmorgen soeben verklungen. Die Tschechische Philharmonie Prag mit Musik aus der verkauften Braut, eine Oper von Peterich Smetana. Nicht nur die bösen Onkels, die gerade in Leipzig Konzerte geben, die können dort das Fußballstadion füllen. Auch eine Frau namens Romilia Lichtenstein, die könnte riesige Stadien füllen, die Kammersängerin, mit ihrer Energie. Jetzt verabschiedet sie sich von den Brettern, die Welt bedeuten. Wir schauen gleich mal, wie sie das macht. Das wird wahrscheinlich eine große Nummer, aber erstmal das Ensemble Capella della Torre.

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1: Romilia Lichtenstein hat sich von der großen Bühne verabschiedet in Halle an der Saale. Hat sie das gemacht, wo sie gut 30 Jahre Theatergeschichte mitgeschrieben hat und Mitstreiter wie Axel Köhler, Vanessa Waltert, Toni Friedrich und Walter Sutcliffe, der aktuelle Intendant der Oper Leipzig, haben sie natürlich schwer gewürdigt und auch die Zusammenarbeit mit ihr immer geschätzt.
2: Wir kennen uns schon seit 1990 und haben 26 Jahre, bis ich 2016 Halle verlassen habe, sehr intensiv zusammengearbeitet. Entweder beide singend auf der Bühne oder sie als Sängerin und ich als Regisseur. Und es war immer ein Vergnügen. Eine hochmotivierte, hochtalentierte, hochenergetische Künstlerin, die im Zweifelsfall allein in der Lage war, eine Produktion zu stemmen.
3: Romilia ist ein wahnsinnig feinfühliger, großherziger Mensch und immer sehr unterstützend für mich persönlich, weil sie einfach wichtige künstlerische Impulse mir gegeben hat, weil sie einfach ein unglaubliches Wissen, eine Erfahrung hat. Und eben mir persönlich wird sie sehr, sehr fehlen. Aber ich bin ihr unglaublich dankbar für all die Zeit und die gemeinsamen Sachen, die wir machen konnten, und wünsche ihr das Allerbeste.
4: Was ich so liebe, ist, wie sie auch so leidenschaftlich sich in die kleinen Rollen stürzt. Ich glaube nämlich dem Walzer mit dem Skelett beim Barbier von Sevilla als Bertha werde ich, glaube ich, nie vergessen. Und das mag ich so an ihr, dass sie diesen hohen, dramatischen Ernst mit immer in Augenzwinkern und Spaß und Freude hat.
5: Romilia hat diese tolle Bühnenerfahrung. Sie weiß genau, wie man was liefert, wie man Texten liefert, wie man Momenten liefert. Und die Neugier und dem Talent, das sie hat, ist immer noch da, genauso stark wie, ich glaube, 20, 30 Jahren. Ich habe mich einfach sehr gefreut, diese Arbeiten mit ihr zu teilen. Also das war eine große Bereicherung.
1: Walter Sutcliffe hier zuletzt. Wir können uns also vorstellen, es war ein emotionaler Moment zu Beginn der diesjährigen Händelfestspiele in Halle, als die Sopranistin Romilia Lichtenstein da verabschiedet wurde. 30 Jahre lang hat sie als Mitglied des Ensembles auf der Bühne des Hallischen Opernhauses gestanden, dabei rund 80 Partien gesungen. 2012 wurde sie mit dem Titel Kammersängerin geehrt. Der Schwerpunkt ihrer Arbeit lag eindeutig bei den Opern Georg Friedrich Händels, dem Titel zum Trotz Klaus Fischer jetzt, zum Abschied von Romilia Lichtenstein.
6: Die Händel-Primadonna. Als solche wird Romilia Lichtenstein von ihren Fans gerne genannt.
7: Ich freue mich natürlich, wenn man mich so bezeichnet, wobei in dem Augenblick, wo man sich selber so bezeichnen würde, da habe ich dann ein paar Fragen.
6: Die erste hallische Händel-Primadonna, quasi die Vorgängerin von Romilia Lichtenstein in den 1960er und 70er Jahren, war die 2001 verstorbene Philine Fischer.
7: Ich habe sie kennengelernt und sie war auch sehr, sehr oft zu Premieren immer in der ersten Reihe präsent. Wir haben auch ein paar Worte miteinander gewechselt und es hat mich sehr gefreut, wenn sie mich gelobt hat oder so. Also es war wirklich eine angenehme Begegnung und ich bin sehr stolz darauf, dass man sozusagen mir so eine Art Nachfolge, ja, nachsagt.

0: Romelia Lichtenstein wurde in der bulgarischen Hauptstadt Sofia geboren, ist aber in Rostock aufgewachsen. Als sie in die Schule kam, sprach sie noch kein Wort Deutsch.
1: Nach einem halben Jahr hatte man dann plötzlich eine Deutschzensur, aber bei Kindern geht das also, die lernen halt schnell. Ich bin am Theater quasi aufgewachsen, meine Mutter selber ist auch Opernsängerin gewesen in Rostock und sie hat zum Beispiel dort auch nur eigentlich eine einzige Händeloper, nämlich Julius Caesar, machen dürfen als Kleopatra. Und das war auch das einzige Mal, dass ich sozusagen vor dem Studium überhaupt Berührung hatte.
0: Das Vorbild der Mutter weckte in Romelia Lichtenstein den Wunsch, ebenfalls Sängerin zu werden. Doch sie lernte zunächst einen ganz anderen Beruf, nämlich Kinderkrankenschwester.
1: Ich wollte eigentlich immer Sängerin werden und meine Eltern waren diejenigen, die mich gebremst haben und gesagt haben, bitte lern erst was Vernünftiges, was Anständiges, damit du, wenn du eben mit der Stimme Probleme hast, vielleicht auch eine Alternative hast.
0: Doch der Drang auf die Bühne war stärker. Nach ihrer Schwesternausbildung schaffte Romelia Lichtenstein die Aufnahmeprüfung an der Leipziger Musikhochschule und wurde in die Gesangsklasse von Professorin Helga Forner aufgenommen. Was hat sie bei ihr gelernt?
1: Dass man mit einer guten Technik viel schafft. Also sie war keine, die viel gewarnt hat, sondern sie war eigentlich dafür, dass man viel ausprobiert hat. Und sie hat uns, also mir jedenfalls, große Disziplin beigebracht. Auch wenn man sich mal nicht fühlte, musste man also zum Unterricht kommen und versuchen zumindestens. Und ja, sie war sehr unerbittlich in vielen Dingen und das hat geschult. Das hat mir geholfen, auch für später.
0: Erste Engagements erhielt Romelia Lichtenstein an den Opernhäusern in Chemnitz und Leipzig. Dort sang sie bereits ein breites Repertoire von Mozart bis Puccini. Ihre erste eindrückliche Begegnung mit der Musik Händels erlebte Romelia Lichtenstein bei einem Besuch einer Vorstellung der Oper Rinaldo in der Inszenierung von Peter Konvitschny bei den Händelfestspielen in der Oper Halle. 1995 debütierte sie dann an diesem Haus, dem sie über 30 Jahre lang treu bleiben sollte. Zu Händel kam sie durch den damaligen Intendanten Klaus Frohböse. Er engagierte sie für die Oper Tolomeo.
1: Da habe ich ihm dann vorgesungen und es wurde dann eingewilligt. Und das war sozusagen die erste wirklich professionelle, sage ich jetzt mal, barocke Arbeit mit jemandem, der spezialisiert darauf war.
0: Damit meint sie besonders den Briten Howard Amen, den damaligen Leiter des Halleschen Händel-Festspielorchesters. Er hat ihr die musikalische Rhetorik für Händel nahegebracht.
1: Ich habe bei ihm sehr, sehr viel lernen können, was Verzierungen, Stilistik und so weiter also anlangt. Das war schon eine gute Schule.
0: Die meisten Inszenierungen der Händel-Opern, in denen Romelia Lichtenstein mitgewirkt hat, waren in Anführungszeichen modern, darunter Produktionen von Peter Konvitschny, Axel Köhler und dem derzeitigen Halleschen Opernintendanten Walter Sutcliffe. Als Künstlerin hat sie sich dabei meist wohlgefühlt.
1: Ich finde es ja besonders interessant, auch mal viele Dinge ausprobieren zu können. Und wenn etwas mal nicht funktioniert, dann war es immer möglich, dass man darüber reden konnte mit dem Regisseur.
0: Romelia Lichtenstein hat Maßstäbe gesetzt am Opernhaus Halle und besonders bei den Händelfestspielen. Wenn sie jetzt auch die Bühne verlässt, die Aufnahmen der Händel-Primadonna werden bleiben.
2: Abschied von der Bühne nach über 30 Jahren, die Kammersängerin Romelia Lichtenstein. Das war ein Beitrag von Klaus Fischer. Und ja, ihre Aufnahmen werden bleiben. Zum Beispiel die folgende auch hier, eine Arie aus der Händel-Oper Berenice Regina d'Egitto zusammen mit den Mitgliedern des Händel-Festspielorchesters Halle.

Sylm, der Klassik am Samstagmorgen, 9:55. Gleich gibt's Wetter und Verkehr, soeben verklungen. Der dritte Satz, Menuett aus dem Quintett für zwei Violinen, zwei Violen und Violoncello. Nummer 28 in G-Moll von Georges Ancelot, geboren in Clermont-Ferrand. Wenn Sie schon mal waren, dann wissen Sie, da sind die Dächer so düster. Das liegt daran, dass alles mit Vulkangestein gebaut wurde. Lohnt sich, mal hinzuschauen. Weiter geht's mit dem ersten Satz Allegro Maestoso aus der Symphonie Nummer 55 in C-Dur von Johann Christian Cannabich.

0: des Freiburger Barockorchester bei MDR Klassik am Morgen.
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0: Die Temperaturen: Dresden stark bewölkt, 16 Grad, Eisenach stark bewölkt, ebenfalls 16, Erfurt wolkig 16, Magdeburg bedeckt 17 Grad, Plauen wolkig 16 Grad und Lutherstadt-Wittenberg aktuell leichter Regen 16 Grad. Ja, wechselhaftes Wetter heute. Viele Wolken, immer mal wieder Schauer, 18 bis 22 Grad, das alles bei relativ viel Wind. In der Nacht dann gebietsweise starke Bewölkung mit einigen Schauern, 12 bis 10 Grad, bevor es morgen, naja, genauso unbeständig weitergeht. Wieder Schauer möglich, 14 bis 19 Grad und wieder viel Wind. Der MDR-Verkehrsservice meldet auf der A4 Frankfurt Richtung Dresden zwischen Frankenberg und Hainichen stockender Verkehr an einer geräumten Unfallstelle. Vorsicht auf der A38 Richtung Leipzig zwischen Nordhausen und Heringen. Da liegt ein Hammer auf der Fahrbahn. Die B87 ist zwischen Markranstädt und dem Abzweig Döhlen nach einem Unfall gesperrt. Die B96 ist zwischen Schwarzkolm und Nard nach einem Unfall gesperrt. Auf der B173 Richtung Dresden zwischen Oederan und Oberschöner, befindet sich eine Ölspur und im Landkreis Mansfeld Südharz ist die Straße zwischen Hack, Pfüffel und Brücken wegen eines Polizeieinsatzes gesperrt. Geblitzt wird auf der A38 Richtung Leipzig zwischen Leuna und Kreuz-Rippachtal. Soweit der MDR-Verkehrsservice. Kommen Sie gut ans Ziel.
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Das Café Zimmermann mit Musik aus Johann Sebastian Bachs Brandenburgischen Konzert Nummer 5. Und Bach ist ja in Leipzig gerade der Stichwortgeber schlechthin. Bis zum 21. Juni läuft dort noch das Bachfest. Und zu Gast ist da heute ein ganz besonderer Bach-Interpret. Jordan Brudis heißt er, kommt aus der US-amerikanischen Pop-, Rock- und Metal-Szene, ist ein Tausendsasser, Sie ahnen es schon, und er ist ein Virtuose an den Tasten und nimmt sich nun Open Air auf dem Leipziger Markt Johann Sebastian Bach vor. Mehr dazu gleich, erst einmal aber die Bläser des Warsaw Wind Quintetts.

0: alles mit mechanischen Instrumenten aufgenommen. Rachel Portman hat's nämlich nicht so mit Synthesizern und Co. Filmmusik war das aus dem Film Emma Mitte der 90er Jahre. Und dafür hat Rachel Portman dann auch als erste Frau überhaupt, reichlich spät muss man sagen, 1997 den Oscar für die beste Filmmusik erhalten. Im Rahmen des Leipziger Bachfestes gibt's auf dem Markt in Leipzig die Bach Stage mit einem kostenfreien Programm für alle, die Bach entdecken wollen oder sich auch einfach mal gerne überraschen lassen. Heute Abend, laut Plan 19.45 Uhr, gastiert auf der Bach Stage der amerikanische Keyboarder Jordan Ruddis. Dieser Name verbindet sich in erster Linie mit der Progressive Metal Band Dream Theater, einer Band, die eher anspruchsvolle Musik mit komplizierter Rhythmik macht, und seit 1999 bedient er eben da die Tasten. Aber Jordan Ruddis ist noch in vielen anderen Bereichen unterwegs. Daher haben wir ihm zum Beispiel die Frage gestellt, was macht er denn eigentlich in seiner Freizeit zwischen den Tourneen und Produktionen von Dream Theater?
1: Because I have a lot of interest in all different kinds of music and I have a very strong...
2: Mich interessieren alle Arten von Musik und ich bin stark an Technologie interessiert. Ich bin sehr beschäftigt mit Klavier-Solo-Alben oder ich erkunde andere Stile von Rockmusik. Und ich verbringe viel Zeit mit technologischen Entwicklungen. Ich habe eine Firma namens Wisdom Music und unsere jüngste Entwicklung ist eine App, die sich GeoShred nennt. Dieses Instrument habe ich zusammen mit Mitarbeitern der Stanford University in Kalifornien entworfen. Es basiert auf Physical Modeling, einer interessanten Technologie der digitalen Klangerzeugung. Und vermutlich werde ich diese Application GeoShred auch beim Bachfest benutzen. Ein anderes Projekt, mit dem ich viel Zeit verbringe, ist die Zusammenarbeit mit Technikern vom Media Lab der MIT, also an der Universität in Cambridge, Massachusetts. Das nennt sich Jambar. Und die Idee dahinter ist, wir nehmen meinen musikalischen Geist, meine Erfahrungen und trainieren damit ein Modell. Mit dem Ziel, dass ich mit diesem Modell interagieren kann, also jammen, mit ihm zusammen improvisieren.
0: Experimentierfreudig auf jeden Fall. Jordan Ruddis hat 10 Jahre an der Juilliard School in New York gelernt. Renommierte Musikhochschule hat er studiert. Das Institut als 19-Jähriger verlassen. Interessant, ne? Er hat wohlgemerkt klassische Musik studiert. Was hat ihn dann aber zur Rockmusik und zum Heavy Metal gebracht?
1: Well, when I was in high school, my friends were very interested.
2: Also als ich an der Hochschule war, da haben meine Freunde mir oft Progressive Rock vorgespielt. Das ist cooles Zeug, das müssen wir Jordan zeigen, das muss der mal auschecken. Also so wurde mein Interesse geweckt. Und meine Freunde brachten mal einen Moog-Synthesizer zu mir nach Hause. Meine Mutter war entsetzt. Sie hatte mich ja an die Juilliard School gebracht. Und sie sagte zu meinen Kumpels, ihr kommt damit hier nicht rein. Aber sie sind reingekommen und sie zeigten mir diesen Moog-Synthesizer. Cool. Da konnte man die Tonhöhen und Sounds mit Reglern und Schaltern verändern. Da habe ich ganz schnell andere Ideen entwickelt. Also kurz gesagt, ich war viele Jahre in der Vorklasse von Juilliard und hatte die Zulassung zum Hauptstudium, hatte das dann auch begonnen, aber dann habe ich mich entschieden zu gehen.
1: And I got into the college level, but then decided to leave.
0: 1999 war es dann soweit. Jordan Ruddis hat, nachdem er so verschiedene Bandprojekte ausprobiert hat, Dream Theater für sich entdeckt, diese Kombo, und da spielt er Synthesizer, beziehungsweise auch auf einer elektronischen Workstation bei ihm zu Hause. Da steht aber ganz stilecht noch ein Steinway-Flügel.
1: Well, actually, I wouldn't say that I prefer synthesizers.
2: Ich würde nicht unbedingt sagen, dass ich Synthesizer bevorzuge. Ich liebe sie und sie sind ein wichtiger Teil meiner musikalischen Welt, meines musikalischen Denkens. Aber wenn mich jemand auf eine einsame Insel schickt, dann würde ich ein Klavier mitnehmen.
1: Kind of thing, I take a piano. Yeah.
0: Muss er hoffentlich nicht selber dahin tragen. Ist nicht gut für den Rücken. Heute ab 19.45 Uhr spielt Jordan Ruddis beim Leipziger Bachfest auf dem Marktplatz. Was dürfen die Zuhörer da eigentlich erwarten?
1: Oh, we're gonna have a lot of fun. Yeah, there's some cool things going on. I have some arrangements.
2: Wir werden jede Menge Spaß haben. Ich habe ein paar Arrangements von Bach, Musik, aus der heraus ich dann Rock und andere Stile entwickle. Das kann auch mal nach Big Band klingen. Ich versuche das mit viel Freude über die Bühne zu bringen und ich will zeigen, wie man Bachs musikalisches Konzept in verschiedene Stile übertragen kann. Bach ist für mich eine wichtige Grundlage. Beim Klavierspiel, was die Strukturen betrifft, das ganze musikalische Denken. Also ich will in dem Konzert zeigen, wie Bach auf unterschiedlichen Wegen in meine eigene musikalische Welt hineinfindet.
0: Das sagt der amerikanische Keyboarder, Komponist und Softwareentwickler Jordan Ruthers. Er ist heute am Abend um 19.45 Uhr zu erleben beim Leipziger Bachfest auf der Bach Stage mitten auf dem Leipziger Marktplatz.

sechs Stimmen werden zu einem Orchester, sind es hier gerade geworden, das Vokalensemble Slix bei MDR Klassik am Samstagmorgen mit einem Vivace aus dem Konzert in D-Moll von Johann Sebastian Bach. Gestern war das Vokalensemble noch beim Mozartfest in Würzburg und am kommenden Samstag, können Sie sich im Kalender eintragen, wenn Sie mögen, geht es dann nach Halle zum Trotzburg-Festival. Das findet immer statt auf der Burg Giebichenstein mit so einem wunderbaren Blick über die Saale. Mein Name ist Ben Gareth Hernandez. Ich bedanke mich fürs Zuhören, wünsche ein schönes Wochenende, auch wenn es ja so ein bisschen grau, ein bisschen verregnet werden soll. Aber ich denke, Sie finden bestimmt irgendwas Schönes. Im Zweifelsfall gute Musik hören. Wie die hier, das Finale von Joseph Haydn, Allegro con Spirito aus seiner Symphonie in S-Dur. Es spielt das österreichisch-ungarische Haydn-Orchester.

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2: Um 10 Uhr mit Sophia Spiropoulos. In Deutschland fehlen bis zum Jahr 2036 deutlich mehr Arbeitskräfte als bisher angenommen. Das zeigt eine Untersuchung des Instituts der Deutschen Wirtschaft, über die die Rheinische Post berichtet. Demnach rechnen die Forscher in 10 Jahren mit einer Lücke von 4,3 Millionen Beschäftigten, gut eine Million mehr als bislang erwartet. Ein Grund sei die strengere Migrationspolitik der Bundesregierung. Um den Mangel zu stoppen, fordern die Wirtschaftsexperten ausländische Fachkräfte gezielt anzuwerben und längere Arbeitszeiten. Die Europäische Union startet am Montag die offiziellen Beitrittsverhandlungen mit der Ukraine und Moldau. Wie die zyprische Ratspräsidentschaft mitteilte, haben alle Mitgliedstaaten zugestimmt. Der ukrainische Präsident Volodymyr Zelensky sprach von einer bedeutenden Unterstützung für sein Land. Der Beitrittsprozess der beiden früheren Sowjetrepubliken war jahrelang vom inzwischen abgewählten ungarischen Regierungschef Viktor Orbán blockiert worden. Die Bundesregierung begrüßt die EU-Einigung zu den Fluggastrechten. Bundesjustizministerin Stefanie Hubig sprach von einem großen Erfolg. Verkehrsminister Patrick Schnieder sagte, der Kompromiss schaffe Rechtsklarheit. Kern des Kompromisses zwischen den EU-Staaten und dem Europaparlament ist, dass die bisherigen Rechte der Passagiere unverändert bleiben. Einige Länder wollten, dass Fluggäste bei Verspätungen weniger Entschädigung bekommen als bisher. Außerdem sollten sie erst ab 4 Stunden Verspätung einen Anspruch haben und nicht wie bisher ab 3 Stunden. Diese Pläne scheiterten aber. Die US-Regierung hat die Nutzung der neuesten Software des KI-Unternehmens Anthropic massiv eingeschränkt. Die Firma hat den Zugang zu ihren Modellen Fable 5 und Mythos 5 für alle Ausländer blockiert. Wie Anthropic mitteilte, hat das die Regierung aus Gründen der nationalen Sicherheit angeordnet. Die Behörden befürchten, dass die Software als gefährliche Cyberwaffe missbraucht werden könnte. Die Technologie ist extrem gut darin, versteckte Software-Schwachstellen aufzuspüren. Anthropic kritisierte die Sperre für hunderte Millionen Nutzer als unbegründet. Bei der Fußball-WM sind nach Mexiko auch die beiden anderen Gastgeberländer ins Turnier gestartet. Die USA besiegten in Los Angeles Paraguay mit 4:1. Zuvor hat Kanada den ersten Punkt in seiner WM-Geschichte geholt. Das Team spielte in Toronto gegen Bosnien-Herzegowina 1:1. Das waren die Nachrichten. Zum Wetter mit den aktuellen Temperaturen. Derzeit überall bedeckter Himmel. Auf dem Brocken bei 8 Grad, Chemnitz 15, Dresden 16 Grad, Eisenach 16, Erfurt wolkig bei 16 Grad, Fichtelberg leichter Sprühregen 9 Grad, Gera wolkig 15, Görlitz dann wieder bedeckt bei 16 Grad, Halle 16, Leipzig 17, Magdeburg 17 Grad, Meiningen 16 Grad. Heute wechselnd oder stark bewölkt und immer wieder Schauer, 18 bis 22 Grad. Teils stark böiger Wind, in der Nacht gebietsweise stark bewölkt und einige Schauer, 12 bis 10 Grad. Morgen weiter unbeständig mit Schauern, 14 bis 19 Grad und windig und am Montag weiterhin unbeständig und kühl. Der MDR-Verkehrsdienst A2 Richtung Berlin zwischen Allerengersleben und Irxleben, 4 Kilometer Stau an der Baustelle. Vorsicht auf der A9 Richtung München zwischen Marktschorgast und Bad Berneck-Himmelkron löst sich die Fahrbahnmarkierung im Baustellenbereich. Vorsicht auf der A14 Richtung Dresden zwischen Gröbers und dem Schkeuditzer Kreuz. Ungesicherte Unfallstelle. Die B96 zwischen Schwarzkolm und Naht ist nach einem Unfall gesperrt. Auf der B173 Richtung Dresden zwischen Öderan und Oberschöner. Vorsicht, Ölspur. Die B175 ist zwischen Berger, Elster und Zickra nach Unfall gesperrt. Im Landkreis Mansfeld-Südharz ist die Straße zwischen Hackpfüffel und Brücken wegen eines Polizeieinsatzes gesperrt. Und geblitzt wird auf der A38 Richtung Leipzig zwischen Leuna und dem Kreuz Rippachtal. Soweit der MDR-Verkehrsdienst, 10.04 Uhr.
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1: Um 11 Uhr mit Sophia Spyropoulos. In Deutschland fehlen bis zum Jahr 2036 deutlich mehr Arbeitskräfte als bisher angenommen. Das zeigt eine Untersuchung des Instituts der deutschen Wirtschaft, über die die Rheinische Post berichtet. Demnach rechnen die Forscher in 10 Jahren mit einer Lücke von 4,3 Millionen Beschäftigten, gut 1 Million mehr als bislang erwartet. Ein Grund sei die strengere Migrationspolitik der Bundesregierung. Um den Mangel zu stoppen, fordern die Wirtschaftsexperten, ausländische Fachkräfte gezielt anzuwerben und längere Arbeitszeiten. Sachsen-Anhalt will die Qualität in den Kindertagesstätten verbessern. Nach Angaben des Sozialministeriums sollen rund 20.000 Kita-Mitarbeiter weitergebildet werden. Schwerpunkte sind demnach unter anderem die sprachliche Bildung, Inklusion sowie der Übergang in die Grundschule. Damit die Beschäftigten während der Schulungen nicht im Betreuungsalltag fehlen, finanziert das Land zusätzliche Personalstunden. Laut Ministerium stehen dafür 12,5 Millionen Euro bereit. Die Bundesregierung begrüßt die EU-Einigung zu den Fluggastrechten. Bundesjustizministerin Stefanie Hubig sprach von einem großen Erfolg. Verkehrsminister Patrick Schnieder sagte, der Kompromiss schaffe Rechtsklarheit. Kern des Kompromisses zwischen den EU-Staaten und dem Europaparlament ist, dass die bisherigen Rechte der Passagiere unverändert bleiben. Einige Länder wollten, dass Fluggäste bei Verspätungen weniger Entschädigung bekommen als bisher. Außerdem sollten sie erst ab 4 Stunden Verspätung einen Anspruch haben und nicht wie bisher ab 3 Stunden. Diese Pläne scheiterten aber. Die US-Regierung hat die Nutzung der neuesten Software des KI-Unternehmens Anthropic massiv eingeschränkt. Die Firma hat den Zugang zu ihren Modellen Fable 5 und Mythos 5 für alle Ausländer blockiert. Wie Anthropic mitteilte, hat das die Regierung aus Gründen der nationalen Sicherheit angeordnet. Die Behörden befürchten, dass die Software als gefährliche Cyberwaffe missbraucht werden könnte. Die Technologie ist extrem gut darin, versteckte Software-Schwachstellen aufzuspüren. In Deutschland startet heute die 10. bundesweite Aktionswoche gegen Alkohol. Nach Angaben der Hauptstelle für Suchtfragen sind in den kommenden 8 Tagen allein in Mitteldeutschland fast 100 Veranstaltungen geplant. Dazu gehören Schulungen für Führungskräfte in Mittweida, eine Ausstellung der Suchthilfe in Weimar sowie Aufklärungsprojekte für Jugendliche in Bitterfeld. Der Bundesdrogenbeauftragte Hendrik Streeck betonte, Alkohol richte schwere körperliche, psychische und soziale Schäden an. Das belaste vor allem auch die Familien der Abhängigen schwer. Das waren die Nachrichten. Zum Wetter mit den aktuellen Temperaturen. Derzeit überall stark bewölkter Himmel. Auf dem Brocken bei 8 Grad, Chemnitz auch leichter Sprühregen bei 14, Dresden 17 Grad, Eisenach 16, Erfurt 17, Fichtelberg 9 Grad, Gera meldet 16, Görlitz 17 Grad, Halle starker Regen bei 15 Grad, Leipzig leichter Sprühregen 16, Magdeburg 18 Grad, Meiningen wolkig bei 17 Grad. Heute wechselnd oder stark bewölkt, immer wieder Schauer, 18 bis 22 Grad, teils stark böiger Wind. In der Nacht gebietsweise stark bewölkt und noch einige Schauer, 12 bis 10 Grad und weiterhin windig. Morgen mehr Wolken als Sonne und weitere Schauer, 14 bis 19 Grad, teils böiger Westwind und am Montag weiter unbeständig und kühl. Der MDR-Verkehrsdienst A2 Richtung Berlin zwischen Allerengersleben und Irxleben 4 Kilometer Stau an der Baustelle. Die B90 ist zwischen dem Abzweig Trastorf und der A71 Auffahrt Stadt Ilm nach Unfall gesperrt. Auf der B184 zwischen den Abzweigen Dannichkow und Gommern Behinderungen nach einem Unfall. Vorsicht im Landkreis Sächsische Schweiz-Osterzgebirge auf der Strecke von Schlottwitz über Hausdorf bis Lunkwitz eine Ölspur. Geblitzt wird auf der A38 Richtung Leipzig zwischen Leuna und dem Kreuz Rippachtal. Soweit der Verkehrsdienst, 11.04 Uhr.
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1: Um 12 Uhr mit Anne Kramwehr. Rund 3 Monate vor den Landtagswahlen in Sachsen-Anhalt, Mecklenburg-Vorpommern und Berlin warnen führende CDU-Politiker vor einer Zusammenarbeit mit der AfD. Mehrere Präsidiumsmitglieder riefen in der Frankfurter Allgemeinen Sonntagszeitung dazu auf, die Abgrenzung strikt einzuhalten. Der Vize-Bundesvorsitzende Karl-Josef Laumann drohte für den Fall einer Kooperation damit, die CDU zu verlassen. Nordrhein-Westfalens Innenminister Herbert Reul bezeichnete die AfD als größte Gefahr für die Demokratie. Unterdessen berät Sachsen-Anhalts Landes-CDU heute in Dessau-Roßlau über ihr Wahlprogramm für den September. Sachsen-Anhalt will die Qualität in den Kindertagesstätten verbessern. Nach Angaben des Sozialministeriums sollen rund 20.000 Kita-Mitarbeiter weitergebildet werden. Schwerpunkte sind demnach unter anderem die sprachliche Bildung, Inklusion sowie der Übergang in die Grundschule. Damit die Beschäftigten während der Schulungen nicht in Betreuungsalltag fehlen, finanziert das Land zusätzliche Personalstunden. Laut Ministerium stehen dafür 12,5 Millionen Euro bereit. In Deutschland fehlen bis zum Jahr 2036 deutlich mehr Arbeitskräfte als bisher angenommen. Das zeigt eine Untersuchung des Instituts der deutschen Wirtschaft, über die die Rheinische Post berichtet. Demnach rechnen die Forscher in 10 Jahren mit einer Lücke von 4,3 Millionen Beschäftigten, gut 1 Million mehr als bislang erwartet. Um den Mangel zu stoppen, fordern die Wirtschaftsexperten, ausländische Fachkräfte gezielt anzuwerben und längere Arbeitszeiten. Die US-Regierung hat die Nutzung der neuesten Software des KI-Unternehmens Anthropic massiv eingeschränkt. Die Firma hat den Zugang zu ihren Modellen Fable 5 und Mythos 5 für alle Ausländer blockiert. Wie Anthropic mitteilte, hat das die Regierung aus Gründen der nationalen Sicherheit angeordnet. Die Behörden befürchten, dass die Software als gefährliche Cyberwaffe missbraucht werden könnte. Die Technologie ist extrem gut darin, versteckte Software-Schwachstellen aufzuspüren. In Deutschland startet heute die 10. bundesweite Aktionswoche gegen Alkohol. Nach Angaben der Hauptstelle für Suchtfragen sind in den kommenden 8 Tagen allein in Mitteldeutschland fast 100 Veranstaltungen geplant. Dazu gehören Schulungen für Führungskräfte in Mittweida, eine Ausstellung der Suchthilfe in Weimar sowie Aufklärungsprojekte für Jugendliche in Bitterfeld. Der Bundesdrogenbeauftragte Hendrik Streeck betonte, Alkohol richte schwere körperliche, psychische und soziale Schäden an. Das belaste vor allem auch die Familien der Abhängigen schwer. Das waren die Nachrichten. Zum Wetter zunächst die Temperaturen. Auf dem Brocken Nebel bei 8 Grad, Chemnitz leichter Sprühregen 14 Grad, Dresden nach Regen 17, Eisenach stark bewölkt 16, Erfurt stark bewölkt 17 Grad, Fichtelberg Nebel 9, Gera nach Regen 16, Görlitz stark bewölkt 17 Grad, Halle starker Regen 15, Leipzig leichter Sprühregen 16 Grad, Magdeburg stark bewölkt 18 und Meiningen wolkig bei 17 Grad. Heute wechselnd oder stark bewölkt, immer wieder Schauer, 18 bis 22 Grad, teils starkböiger Wind, in der Nacht gebietsweise stark bewölkt und mit einigen Schauern 12 bis 10 Grad. Morgen weiter unbeständig mit Schauern, 14 bis 19 Grad und windig und am Montag auch weiterhin unbeständig und kühl. MDR Verkehrsdienst. Auf der B2 Leipzig zwischen den Abzweigen Wacholderbaum und Kleinager Behinderungen nach einem Unfall. Die B90 ist zwischen dem Abzweig Stadt Ilm und der A71 nach einem Unfall in beiden Richtungen gesperrt und im Burgenlandkreis ist die Straße zwischen Uchteritz und Marktröhlitz nach einem Unfall gesperrt. Es wird auch geblitzt auf der A38 Richtung Leipzig zwischen Leuna und Kreuz Rippachtal. Soweit der MDR Verkehrsdienst. Die Zeit 12.04 Uhr.
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2: Um 13 Uhr mit Anne Krambeer. Rund 3 Monate vor den Landtagswahlen in Sachsen-Anhalt, Mecklenburg-Vorpommern und Berlin warnen führende CDU-Politiker vor einer Zusammenarbeit mit der AfD. Mehrere Präsidiumsmitglieder riefen in der Frankfurter Allgemeinen Sonntagszeitung dazu auf, die Abgrenzung strikt einzuhalten. Der Vize-Bundesvorsitzende Karl-Josef Laumann drohte für den Fall einer Kooperation damit, die CDU zu verlassen. Nordrhein-Westfalens Innenminister Herbert Reul bezeichnete die AfD als größte Gefahr für die Demokratie. Unterdessen berät die CDU in Sachsen-Anhalt heute in Dessau-Roßlau über ihr Programm für die Landtagswahl im September. Sachsen-Anhalts CDU-Fraktionschef Guido Heuer hat sich zu einem Foto geäußert, das ihn Schulter an Schulter mit AfD-Spitzenkandidat Ulrich Siegmund zeigt. Heuer sagte dem MDR, das Bild sei vor 2 Tagen bei einer Veranstaltung in Halberstadt entstanden. Siegmund habe falsche Behauptungen aufgestellt, deswegen habe er ihm ins Mikro gegriffen, dabei sei das Foto entstanden. Zugleich schloss der CDU-Fraktionschef eine Koalition mit Parteien vom linken und rechten Rand erneut aus. Die schwedische Luftwaffe hat über der Ostsee 2 russische Kampfjets abgefangen. Nach Militärangaben ereigneten sich die Vorfälle gestern im südlichen und nördlichen Teil der Ostsee. Neben schwedischen Kampfflugzeugen seien auch NATO-Maschinen im Einsatz gewesen. Der schwedische Luftraum sei nicht verletzt worden. Das Militär bezeichnete das russische Vorgehen als ernst und sprach von einem wiederkehrenden Muster. Die US-Regierung hat die Nutzung der neuesten Software des KI-Unternehmens Anthropic massiv eingeschränkt. Die Firma hat den Zugang zu ihren Modellen Fable 5 und Mythos 5 für alle Ausländer blockiert. Wie Anthropic mitteilte, hat das die Regierung aus Gründen der nationalen Sicherheit angeordnet. Die Behörden befürchten, dass die Software als gefährliche Cyberwaffe missbraucht werden könnte. Die Technologie ist extrem gut darin, versteckte Software-Schwachstellen aufzuspüren. In London läuft seit dem späten Vormittag die traditionelle Geburtstagsparade Trooping the Colour zu Ehren von König Charles. An der Zeremonie sind 1400 Soldaten, 200 Pferde und mehr als 400 Musiker beteiligt. Charles wird im November 78 Jahre alt. Traditionell wird der Geburtstag britischer Monarchen mit einer Militärparade im Juni gefeiert, wenn besseres Wetter zu erwarten ist. Das waren die Nachrichten. Zum Wetter. Zunächst die Temperaturen. Auf dem Brocken stark bewölkt bei 8 Grad, Chemnitz leichter Sprühregen 14, Dresden nach Regen 17, Eisenach stark bewölkt 16 Grad, Erfurt stark bewölkt 17, Fichtelberg Nebel 9 Grad, Gera nach Regen 16, Görlitz stark bewölkt 17 Grad, Halle starker Regen 15 Grad, Leipzig leichter Sprühregen 16, Magdeburg stark bewölkt 18 und Meiningen wolkig bei 17 Grad. Heute wechselnd oder stark bewölkt und immer wieder Schauer 18 bis 22 Grad, teils stark böiger Wind, in der Nacht gebietsweise stark bewölkt mit einigen Schauern bei 12 bis 10 Grad. Und morgen weiter unbeständig mit Schauern, 14 bis 19 Grad windig und am Montag weiter unbeständig und kühl. MDR Aktuell Verkehrsdienst. Die B90 ist zwischen dem Abzweig Stadt Ilm und der A71 nach einem Unfall in beiden Richtungen gesperrt. Im Burgenlandkreis ist die Straße zwischen Uchteritz und Markt Rühlitz nach einem Unfall gesperrt. Und es wird auch immer noch geblitzt auf der A38 Richtung Leipzig zwischen Leuna und Kreuz Rippachtal. Soweit der MDR Aktuell Verkehrsdienst. Die Zeit 13.04 Uhr.
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2: Um 14 Uhr mit Anne Krambeer. Sachsen-Anhalts Ministerpräsident Sven Schulze hat auf dem CDU-Landesparteitag indirekt vor einem Wahlsieg der AfD gewarnt. Schulze sagte, er wolle nicht, dass das Land eine Insel werde und niemand etwas mit Sachsen-Anhalt zu tun haben wolle. Zudem warnte er vor einem gespaltenen Land. Die CDU liegt in Umfragen derzeit deutlich hinter der AfD. Die vom Verfassungsschutz als rechtsextremistische Bestrebung eingestufte Partei strebt die absolute Mehrheit an. Auf dem Parteitag in Dessau-Roßlau berät die Landes-CDU über ihr Programm für die Landtagswahl im September. Sachsen-Anhalts CDU-Fraktionschef Guido Heuer hat sich zu einem Foto geäußert, das ihn Schulter an Schulter mit AfD-Spitzenkandidat Ulrich Siegmund zeigt. Heuer sagte dem MDR, das Bild sei vor 2 Tagen bei einer Veranstaltung in Halberstadt entstanden. Siegmund habe falsche Behauptungen aufgestellt, deswegen habe er ihm ins Mikro gegriffen, dabei sei das Foto entstanden. Zugleich schloss der CDU-Fraktionschef eine Koalition mit Parteien vom linken und rechten Rand erneut aus. Die schwedische Luftwaffe hat über der Ostsee 2 russische Kampfjets abgefangen. Nach Militärangaben ereigneten sich die Vorfälle gestern im südlichen und nördlichen Teil der Ostsee. Neben schwedischen Kampfflugzeugen seien auch NATO-Maschinen im Einsatz gewesen. Der schwedische Luftraum sei nicht verletzt worden. Das Militär bezeichnete das russische Vorgehen als ernst und sprach von einem wiederkehrenden Muster. Das Netzwerk für demokratische Kultur in Wurzen hat den diesjährigen Julius-Rumpf-Preis erhalten. Die mit 10.000 Euro dotierte Auszeichnung wurde heute im Wurzener Dom übergeben. Die Bonhoeffer-Niemöller-Stiftung würdigte damit nach eigenen Angaben das jahrelange Engagement des Vereins für Menschenrechte und eine demokratische Alltagskultur. Der Julius-Rumpf-Preis erinnert an den Widerstand des gleichnamigen Pfarrers in Wiesbaden gegen den Nationalsozialismus. Der Preis wird alle 2 Jahre vergeben. In London haben tausende Menschen die Geburtstagsparade für König Charles gefeiert. Beim traditionellen Trooping the Colour fuhr der 77-jährige Monarch mit Königin Camilla in einer Kutsche über die Prachtstraße The Mall. Dabei wurde er von hunderten Gardesoldaten begleitet. Charles wird im November 78 Jahre alt. Traditionell wird der Geburtstag britischer Monarchen mit einer Militärparade im Juni gefeiert, wenn besseres Wetter zu erwarten ist. Das waren die Nachrichten. Zum Wetter zunächst die Temperaturen. Auf dem Brocken nach Nebel 9 Grad, Chemnitz stark bewölkt 18, Dresden nach Regen 16 Grad, Eisenach leicht bewölkt 18, Erfurt stark bewölkt 19, Fichtelberg nach Nebel 12 Grad, Gera stark bewölkt 18, Görlitz nach Regen 18, Halle leichter Regen 16, Leipzig nach Sprühregen 19 Grad, Magdeburg wolkig 20 und Meiningen stark bewölkt bei 18 Grad. Am Nachmittag etwas Sonne, viele Wolken und Schauer, vereinzelt Gewitter bei 18 bis 23 Grad, starkböiger Westwind, in der Nacht wenig Wolken, 11 bis 7 Grad, morgen wechselhaft mit Schauern und Gewittern, gelegentlich Sonne bei 15 bis 20 Grad und windig, am Montag weiter unbeständig bei kaum geänderten Temperaturen. MDR aktuell Verkehrsdienst. A9 Richtung Berlin zwischen Bad Dürrenberg und Leipzig West, 3 Kilometer Stau nach einem Unfall. Vorsicht auf der A13 Richtung Berlin zwischen Starkow und Barothmark befindet sich eine ungesicherte Unfallstelle. A14 Richtung Magdeburg zwischen Leisnig und Mutschen, Behinderungen nach einem Unfall. A14 Richtung Dresden zwischen Klinger und Grimma, stockender Verkehr nach einem Unfall. Die A71 Richtung Sangerhausen zwischen Erfurt Nord und Sömmerda Süd nach einem Unfall gesperrt. Und die B90 ist zwischen dem Abzweig Stadt Ilm und der A71 nach einem Unfall in beiden Richtungen gesperrt. Es wird geblitzt auf der A38 Richtung Leipzig zwischen Leuna und Kreuz Rippachtal. Soweit der MDR-Verkehrsdienst. Die Zeit 14.04 Uhr.
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2: Um 16 Uhr mit Anne Krambeer. Die CDU in Sachsen-Anhalt hat ihr Programm zur Landtagswahl im September beschlossen. Bei einem Parteitag in Dessau-Roßlau votierten die Delegierten einstimmig dafür. Die Partei setzt auf innere Sicherheit, strengere Regeln in der Migrationspolitik und auf Änderungen in den Bereichen Wirtschaft und Bildung. Zudem soll die Verwaltung effektiver und schneller werden. Geplant ist außerdem, die Landespolizei soll auf mehr als 8000 Beamte aufgestockt werden. Sachsen-Anhalts CDU-Fraktionschef Guido Heuer hat sich zu einem Foto geäußert, das ihn Schulter an Schulter mit AfD-Spitzenkandidat Ulrich Siegmund zeigt. Heuer sagte dem MDR, das Bild sei vor 2 Tagen bei einer Veranstaltung in Halberstadt entstanden. Siegmund habe falsche Behauptungen aufgestellt, deswegen habe er ihm ins Mikro gegriffen, dabei sei das Foto entstanden. Zugleich schloss der CDU-Fraktionschef eine Koalition mit Parteien vom linken und rechten Rand erneut aus. Das Netzwerk für demokratische Kultur in Wurzen hat den diesjährigen Julius-Rumpf-Preis erhalten. Die mit 10.000 Euro dotierte Auszeichnung wurde heute im Wurzener Dom übergeben. Die Bonhoeffer-Niemöller-Stiftung würdigte damit nach eigenen Angaben das jahrelange Engagement des Vereins für Menschenrechte und eine demokratische Alltagskultur. Der Julius-Rumpf-Preis erinnert an den Widerstand des gleichnamigen Pfarrers in Wiesbaden gegen den Nationalsozialismus. In London haben zehntausende Menschen die Geburtstagsparade für König Charles verfolgt. Beim traditionellen Trooping the Colour fuhr der 77-jährige Monarch mit Königin Camilla in einer Kutsche über die Prachtstraße The Mall. Dabei wurde er von hunderten Gardesoldaten begleitet. Höhepunkt war der Überflug der Kunstflugstaffel der Royal Air Force über dem Buckingham Palace. Am Rande der Feierlichkeiten gab es auch Proteste. Demonstranten hielten Schilder mit der Aufschrift Nieder mit der Krone hoch. In Frankreich ist eine Bande wegen des Diebstahls von wertvollen Büchern zu mehrjährigen Haftstrafen verurteilt worden. Die 5 Männer und eine Frau aus Georgien sollen aus Bibliotheken seltene Ausgaben russischer Literaturklassiker entwendet haben, darunter von Alexander Puschkin und Nikolai Gogol. Der Schaden beträgt laut Anklage mehrere Millionen Euro. Teilweise sollen die Diebe die Originale durch Fälschungen ersetzt haben. Internationale Ermittlungen führten 2024 zu mehreren Festnahmen. Das waren die Nachrichten. Zum Wetter. Zunächst die Temperaturen. Auf dem Brocken nach Regen 9 Grad, Chemnitz keine Meldungen, Dresden nach Regen 18, Eisenach wolkig 19, Erfurt wolkig 19 Grad, Fichtelberg stark bewölkt 12, Gera stark bewölkt 19, Görlitz nach Regen 17, Halle stark bewölkt 20 Grad, Leipzig leichter Regen 18, Magdeburg wolkig 21 und Meiningen wolkig 19 Grad. Die Vorhersage: am Abend Sonne und Wolken, nachlassende Schauer bei 14 bis 20 Grad, böiger Westwind, in der Nacht wenig Wolken, 11 bis 7 Grad, morgen wechselhaft mit Schauern und Gewittern, gelegentlich Sonne, 15 bis 20 Grad und windig. MDR Verkehrsdienst. A9 Richtung München zwischen Limeck und Köselitz, Stau an einer Baustelle. A71 Richtung Sangerhausen zwischen Erfurt Nord und Sömmerder Süd nach einem Unfall gesperrt, zurzeit Stau. A72 Richtung Hof zwischen Stolberg West und Hartenstein ist die rechte Fahrspur wegen der Beseitigung einer Ölspur gesperrt. Vorsicht auf der A72 Richtung Hof zwischen Stolberg West und Hartenstein liegt ein Holzbrett auf der Fahrspur. Soweit der MDR Aktuell Verkehrsdienst. Die Zeit 16:04 Uhr.

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2: Um 17 Uhr mit Kerstin Hoffmann. Sachsen-Anhalts Ministerpräsident Sven Schulze hat am Rande des CDU-Landesparteitags in Dessau-Roßlau seinen Führungsanspruch bekräftigt. Schulze sagte MDR aktuell, sein Ziel sei es, im Wahlkampf mit den Menschen über die Ideen für das Land zu sprechen und diese weiterzuentwickeln. Er wolle Ministerpräsident aller sein und das Land einen, statt es zu spalten. Schulze betonte, er habe seit seinem Amtsantritt im Januar schon viele Projekte angestoßen. Die Landes-CDU hat heute ihr Programm für die Landtagswahl im September beschlossen. Sie setzt auf eine starke Wirtschaft und innere Sicherheit. Im nordirischen Belfast haben mehrere tausend Menschen gegen Rassismus demonstriert. Wie die Nachrichtenagentur PA berichtet, folgten die Menschen einem Aufruf einer Antirassismus-Organisation. Sie hielten unter anderem Plakate in die Höhe mit der Aufschrift »Rassisten geht nach Hause«. Zuvor war Belfast von rassistischen Krawallen erschüttert worden. Auslöser war ein Messerangriff, für den ein Migrant aus dem Sudan verantwortlich gemacht wird. In Frankreich ist eine Bande wegen des Diebstahls von wertvollen Büchern zu mehrjährigen Haftstrafen verurteilt worden. Die 5 Männer und eine Frau aus Georgien sollen aus Bibliotheken seltene Ausgaben russischer Literaturklassiker entwendet haben, darunter von Alexander Puschkin und Nikolai Gogol. Der Schaden beträgt laut Anklage mehrere Millionen Euro. Teilweise sollen die Diebe die Originale durch Fälschungen ersetzt haben. Internationale Ermittlungen führten 2024 zu mehreren Festnahmen. In London haben zehntausende Menschen die Geburtstagsparade für König Charles verfolgt. Beim traditionellen Trooping the Colour fuhr der 67-jährige Monarch mit Königin Camilla in einer Kutsche über die Prachtstraße The Mall. 60-jährige Monarch mit Königin Camilla in einer Kutsche über die Prachtstraße The Mall für die Endspielniederlage im vergangenen Jahr. Magdeburg trifft morgen im Spiel um Platz 3 auf den Verlierer des zweiten Halbfinales. Dabei treffen am Abend Rekordsieger FC Barcelona und der dänische Club Aalborg HB aufeinander. Das waren die Nachrichten. Der 60-jährige Monarch mit Königin Camilla in einer Kutsche über die Prachtstraße The Mall. Görlitz stark bewölkt 17, Halle bedeckt 22, Leipzig bedeckt 20, Magdeburg stark bewölkt 15 und Meiningen wolkig 19 Grad. Am Abend Sonne und Wolken, nachlassende Schauer, 14 bis 20 Grad und böiger Westwind. In der Nacht wenig Wolken, 11 bis 7 Grad und morgen wechselhaft mit Schauern und Gewittern, gelegentlich auch Sonne, 15 bis 20 Grad und windig. MDR Verkehrsdienst A2 Richtung Berlin zwischen Kreuz Wolfsburg, Königslutter und Königslutter, stockender Verkehr an einer Baustelle. Vorsicht auf der A4 Richtung Frankfurt. Zwischen Bad Hersfeld und Kirchheimer Dreieck liegt eine Stoßstangenverkleidung auf der Fahrbahn. A9 Richtung Berlin zwischen Kleinmarzehns und Niemeck stockender Verkehr wegen eines defekten Fahrzeugs im Baustellenbereich. A71 Richtung Sangerhausen zwischen Erfurt Nord und Sömmerda Süd Stau nach einem Unfall. A72 Richtung Hof zwischen Stolberg West und Hartenstein ist die rechte Fahrspur wegen der Beseitigung einer Ölspur gesperrt. Die B6 ist zwischen Goldbach und Großharthau nach einem Unfall gesperrt. Im Landkreis Börde ist die Straße zwischen Abzweig Bebertal und Rottmersleben wegen umgestürzter Bäume gesperrt. Geblitzt wird auf der A72 Richtung Leipzig zwischen Zwickau West und Zwickau Ost. Soweit der MDR-Verkehrsdienst, 17.04 Uhr.
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1: Um 18 Uhr mit Kerstin Hoffmann. Sachsen-Anhalts Ministerpräsident Sven Schulze hat am Rande des CDU-Landesparteitags in Dessau-Roßlau seinen Führungsanspruch bekräftigt. Schulze sagte MDR aktuell, sein Ziel sei es, im Wahlkampf mit den Menschen über die Ideen für das Land zu sprechen und diese weiterzuentwickeln. Er wolle Ministerpräsident aller sein und das Land einen, statt es zu spalten. Die Landes-CDU hat heute ihr Programm für die Landtagswahl im September beschlossen. Sie setzt auf eine starke Wirtschaft und innere Sicherheit. Im nordirischen Belfast haben mehrere tausend Menschen gegen Rassismus demonstriert. Wie die Nachrichtenagentur PA berichtet, folgten die Menschen einem Aufruf einer Antirassismus-Organisation. Sie hielten unter anderem Plakate in die Höhe mit der Aufschrift »Hass ist die einzige Bedrohung für unsere Straßen«. Zuvor war Belfast von rassistischen Krawallen erschüttert worden. Auslöser war ein Messerangriff, für den ein Migrant aus dem Sudan verantwortlich gemacht wird. In Frankreich ist eine Bande wegen des Diebstahls von wertvollen Büchern zu mehrjährigen Haftstrafen verurteilt worden. Die fünf Männer und eine Frau aus Georgien sollen aus Bibliotheken seltene Ausgaben russischer Literaturklassiker entwendet haben, darunter von Alexander Puschkin und Nikolai Gogol. Der Schaden beträgt laut Anklage mehrere Millionen Euro. Teilweise sollen die Diebe die Originale durch Fälschungen ersetzt haben. Internationale Ermittlungen führten 2024 zu mehreren Festnahmen. In London haben zehntausende Menschen die Geburtstagsparade für König Charles verfolgt. Beim traditionellen Trooping the Colour fuhr der 77-jährige Monarch mit Königin Camilla in einer Kutsche über die Prachtstraße The Mall. Dabei wurde er von hunderten Gardesoldaten begleitet. Höhepunkt war der Überflug der Kunstflugstaffel der Royal Air Force über dem Buckingham Palast. Am Rande der Feierlichkeiten gab es auch Proteste. In der Handball-Champions League hat der SC Magdeburg das Finale verpasst. Im Halbfinale in Köln unterlag der Titelverteidiger den Füchsen Berlin mit 35:40. Damit revanchierten sich die Berliner für die Endspielniederlage im vergangenen Jahr. Magdeburg trifft morgen im Spiel um Platz 3 auf den Verlierer des zweiten Halbfinales. Dabei treffen am Abend Rekordsieger FC Barcelona und der dänische Club Aalborg HB aufeinander. Das waren die Nachrichten. Das Wetter, die Temperaturen von 17 Uhr. Auf dem Brocken bedeckt 8 Grad, Dresden bedeckt 18, Eisenach stark bewölkt 19. Erfurt wolkenlos 19, Fichtelberg wolkig 14, Gera bedeckt 20, Görlitz stark bewölkt 18, Halle stark bewölkt 20, Leipzig stark bewölkt 21, Magdeburg stark bewölkt 16 und Meiningen wolkig 19 Grad. In der Nacht abziehende Schauer, immer weniger Wolken, 11 bis 7 Grad. Morgen dann wechselhaft mit Schauern und Gewittern und nur selten Sonne, 15 bis 19 Grad und weiterhin windig. MDR Verkehrsdienst, A2 Richtung Berlin zwischen Kreuz Wolfsburg, Königslutter und Königslutter, stockender Verkehr. A9 Richtung Berlin zwischen Kleinmarzins und Niemeck steht ein defektes Fahrzeug im Baustellenbereich. Vorsicht auf der A71 Richtung Sangerhausen. Zwischen Arnstadt Süd und Arnstadt Nord liegt ein totes Reh auf der Fahrbahn. Die B6 ist zwischen Kalbitz und Abzweig Malkwitz nach einem Unfall gesperrt. Im Landkreis Mittelsachsen ist die Straße zwischen Grünberg und Flöha nach einem Unfall gesperrt. Und geblitzt wird auf der A72 Richtung Leipzig zwischen Zwickau West und Zwickau Ost. Soweit der MDR-Verkehrsdienst, 18.04 Uhr.
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1: Um 19 Uhr mit Kerstin Hoffmann. Sachsen-Anhalts Ministerpräsident Sven Schulze hat am Rande des CDU-Landesparteitags in Dessau-Roßlau seinen Führungsanspruch bekräftigt. Schulze sagte MDR aktuell, sein Ziel sei es, im Wahlkampf mit den Menschen über die Ideen für das Land zu sprechen und diese weiterzuentwickeln. Er wolle Ministerpräsident aller sein und das Land einen, statt es zu spalten. Die Landes-CDU hat heute ihr Programm für die Landtagswahl im September beschlossen. Sie setzt auf eine starke Wirtschaft und innere Sicherheit. Im nordirischen Belfast haben mehrere tausend Menschen gegen Rassismus demonstriert. Wie die Nachrichtenagentur PA berichtet, folgten die Menschen einem Aufruf einer Antirassismus-Organisation. Sie hielten unter anderem Plakate in die Höhe mit der Aufschrift »Hass ist die einzige Bedrohung für unsere Straßen«. Zuvor war Belfast von rassistischen Krawallen erschüttert worden. Auslöser war ein Messerangriff, für den ein Migrant aus dem Sudan verantwortlich gemacht wird. In Ungarn hat die Fidesz-Partei ihren Vorsitzenden Viktor Orbán im Amt bestätigt. Bei einem Parteitag in Budapest wurde er trotz der Niederlage bei der Parlamentswahl mit großer Mehrheit wiedergewählt. Orbán schwor seine Partei nach 16 Jahren Regierungsverantwortung auf die Oppositionsarbeit ein. Man wolle Fidesz auf regionaler Ebene voranbringen und verstärkt junge Ungarn ansprechen. Zugleich warnte Orbán vor einem politischen und wirtschaftlichen Chaos unter dem neuen Regierungschef Peter Modjon. In London haben zehntausende Menschen die Geburtstagsparade für König Charles verfolgt. Beim traditionellen Trooping the Colour fuhr der 77-jährige Monarch mit Königin Camilla in einer Kutsche über die Prachtstraße The Mall. Dabei wurde er von hunderten Gardesoldaten begleitet. Höhepunkt war der Überflug der Kunstflugstaffel der Royal Air Force über dem Buckingham Palast. Am Rande der Feierlichkeiten gab es auch Proteste. In der Handball-Champions League hat der SC Magdeburg das Finale verpasst. Im Halbfinale in Köln unterlag der Titelverteidiger den Füchsen Berlin mit 35:40. Damit revanchierten sich die Berliner für die Endspielniederlage im vergangenen Jahr. Magdeburg trifft morgen im Spiel um Platz 3 auf den Verlierer des zweiten Halbfinales. Dabei treffen am Abend Rekordsieger FC Barcelona und der dänische Club Aalborg KB aufeinander. Das waren die Nachrichten. Das Wetter, die Temperaturen von 18 Uhr auf dem Brocken bedeckt 8 Grad, Dresden bedeckt 18, Eisenach stark bewölkt 19, Erfurt wolkenlos 19, Fichtelberg wolkig 14. Gera bedeckt 20, Görlitz stark bewölkt 18, Halle stark bewölkt 20, Leipzig leicht bewölkt 21, Magdeburg stark bewölkt 16 und Meiningen wolkig 19 Grad. Sonnenuntergang in Halle ist heute 21.29 Uhr, Sonnenaufgang morgen 4.54 Uhr. In der Nacht abziehende Schauer, immer weniger Wolken, 11 bis 7 Grad, morgen wechselhaft mit Schauern und Gewittern, nur selten Sonne, Temperaturen bis 19 Grad und weiterhin windig. MDR-Verkehrsdienst A9 Richtung Berlin. Zwischen Kleinmarzehns und Niemeck steht ein defektes Fahrzeug im Baustellenbereich. Die B6 Meißenwurzen ist zwischen Kalbitz und Abzweig Malkwitz nach einem Unfall gesperrt. Im Landkreis Mittelsachsen ist die Straße zwischen Grünberg und Flöhahn nach einem Unfall gesperrt. Soweit der MDR-Verkehrsdienst.
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1: Um 20 Uhr mit Kerstin Hoffmann. Bundeskanzler Friedrich Merz hat eindringlich für eine Stärkung der Bundeswehr geworben. Bei einem Rekrutengelöbnis im sauerländischen Medebach sagte Merz, die Welt sei insgesamt unfriedlicher und unsicherer geworden. Täglich erlebten Deutschland und Europa hybride Angriffe auf die Infrastruktur, Spionage, Sabotage, Cyberattacken und Desinformationskampagnen. Die Bundesregierung sei deshalb bereit, größte Kraftanstrengungen für die Abschreckungs- und Verteidigungsfähigkeit zu leisten. Sachsen-Anhalts Ministerpräsident Sven Schulze will die Menschen mehr in die Politik einbinden. Am Rande des CDU-Landesparteitags in Dessau-Roßlau sagte Schulze MDR aktuell, sein Ziel sei es, im Wahlkampf mit den Menschen über die Ideen für das Land zu sprechen und diese weiterzuentwickeln. Er wolle Ministerpräsident aller sein und das Land einen, statt es zu spalten. Bei dem Parteitag beschloss die CDU ihr Programm für die Landtagswahl im September. Sie setzt auf eine starke Wirtschaft, mehr innere Sicherheit und strengere Regeln für Migration. In der nordirischen Hauptstadt Belfast haben mehrere tausend Menschen gegen Rassismus demonstriert. Wie die Nachrichtenagentur PA berichtet, folgten die Menschen einem Aufruf einer Antirassismus-Organisation. In den vergangenen Nächten war Belfast immer wieder von gewalttätigen ausländerfeindlichen Krawallen erschüttert worden. Auslöser war ein brutaler Messerangriff eines sudanesischen Migranten, bei dem ein Mann schwer verletzt worden war. Der abgewählte ungarische Regierungschef Viktor Orbán bleibt Vorsitzender der Fidesz. Bei einem Parteitag in Budapest wurde er trotz der verlorenen Parlamentswahl ohne Gegenstimme im Amt bestätigt. Orbán schwor seine Partei nach 16 Jahren Regierungsverantwortung auf Oppositionsarbeit ein. Man wolle die Fidesz auf regionaler Ebene voranbringen und verstärkt junge Ungarn ansprechen. Wörtlich sagte Orbán, ich werde niemals aufgeben. Mit einem Volksfest ist am Kyffhäuser-Denkmal dessen 130. Geburtstag gefeiert worden. Wie der Kyffhäuser-Verein mitteilte, konnten sich die Gäste bei Führungen und Vorträgen über die Geschichte des Monuments informieren. Das Ensemble mit einem Reiterstandbild von Kaiser Wilhelm und einer Barbarossa-Skulptur gehört zu den meistbesuchten Thüringer Sehenswürdigkeiten. Es entstand nach Plänen des Architekten Bruno Schmitz, der später auch das Leipziger Völkerschlacht-Denkmal entwarf. Das waren die Nachrichten. Das Wetter in der Nacht. Abziehende Schauer, immer weniger Wolken, 11 bis 7 Grad. Morgen wechselhaft mit Schauern und Gewittern. Nur selten Sonne, Temperaturen bis 19 Grad und weiterhin windig. Die Zeit, es ist 20.03 Uhr.
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3: Einen schönen guten Abend und herzlich willkommen. Sie sind heute Abend mit uns von Radio 3 vom RBB in der Philharmonie Berlin. Hören gleich die Berliner Philharmoniker unter Leitung von Kirill Petrenko. Hier steht jetzt Oper auf dem Programm, das Rheingold von Richard Wagner. Ich bin Anja Herzog und freue mich schon drauf. Das ist eine Aufnahme, die wir am 10. April dieses Jahr in der Philharmonie gemacht haben. Da war das Orchester gerade zurückgekommen von den diesjährigen Osterfestspielen in Salzburg. Dort haben sie in diesem Jahr das Rheingold von Richard Wagner gespielt und im Anschluss nochmal konzertant in Berlin aufs Podium gebracht. Das Rheingold ist ja der Vorabend zum Ring des Nibelungen und den werden die Berliner Philharmoniker zusammen mit Kirill Petrenko ganz aufführen in den kommenden Jahren in Salzburg. Inszenierung von Kirill Serebrennikow. Die Besetzung, die war grandios an diesem Abend. Da ist allen voran Christian Gerhaher. Er singt den Göttervater Wotan. Das war in Salzburg sein Rollendebüt. Dann hören Sie Lee Melrose als Alberich. Fasold und Fafner, Lebu und Patrick Getty. Brenton Ryan singt Loge, Thomas Cilofo Mime, Catriona Morrison Fricker, Sarah Brady Freier und Jasmine White Erder. Sie hören Gi-hun Kim als Gott Donner und Thomas Atkins als Froh und zuallererst die drei Reihentöchter Luise Four, Yajie Zhang und Jess Dandy. Die Stars des Beginns allerdings sind die Kontrabässe, die nehmen uns jetzt mit einem tiefen S-Dur-Akkord auf den Grund des Rheins, wo das Gold liegt und vor sich hin glänzt. Und aus diesem tiefen S entwickelt sich musikalisch die gesamte Anfangsszene, bevor dann die drei Rheintöchter Leben ins Geschehen bringen. Sie hören das Rheingold von Richard Wagner.

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Das war das Rheingold von Richard Wagner, der Vorabend zum Ring des Nibelungen in einer Aufnahme, die wir am 10. April dieses Jahr gemacht haben in der Philharmonie in Berlin mit den Berliner Philharmonikern, mit dem Rundfunkchor Berlin. Die Leitung hatte der Chefdirigent der Philharmoniker Kirill Petrenko und dazu tolle Sängerinnen und Sänger in den wichtigsten Rollen. Christian Gerhaher als Wotan, Brandon Ryan als Loge, Lee Melrose als Alberich, Thomas Cilufo als Mime, Le Bou und Patrick Getty als Fasold und Fafner. Fricker, das war Catriona Morrison. Der ARD-Opernabend wird Ihnen heute präsentiert von Radio 3 vom RBB aus Berlin. Und wir bleiben noch bei dem Berliner Philharmoniker und Kirill Petrenko. Sie hören jetzt eine Aufnahme aus dem Jahr 2020, Sergei Rachmaninows Sinfonische Tänze.

0: Das war in einer Aufnahme, die wir von Radio 3 vom RBB gemacht haben, im Februar 2020 in der Philharmonie, Kirill Petrenko am Pult der Berliner Philharmoniker, die sinfonischen Tänze von Sergei Rachmaninow. Und damit verabschieden wir uns heute Abend von Ihnen. Ich bin Anja Herzog und wünsche Ihnen noch einen schönen Abend.
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0: 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Um 24 Uhr mit Anne-Madeline Gallert. Washington. US-Präsident Trump hat für den heutigen Sonntag die Unterzeichnung eines Friedensvertrags mit dem Iran angekündigt. Sofort nach der Unterzeichnung werde die Straße von Hormus geöffnet sein, betonte Trump in seinem Online-Dienst. Er widersprach damit iranischen Angaben. Teheran hatte erklärt, es sei erst in den kommenden Tagen mit einer Einigung zu rechnen. Vermittelt wurden die Verhandlungen durch Pakistan. Aus Islamabad heißt es, das iranische Atomprogramm sei bei der Einigung ausgeklammert. Über das hoch angereicherte Uran solle erst in den kommenden Wochen verhandelt werden. Berlin. In der Diskussion über die Gesundheitsreform haben sich die gesetzlichen Krankenkassen hinter Ministerin Wagen gestellt. Der Spitzenverband der Kassen warnte davor, den so wörtlich öffentlichen Erpressungsversuchen der Pharmaindustrie nachzugeben. Die Gesundheitsministerin habe mit ihrer Forderung recht, dass sich alle an der finanziellen Konsolidierung der gesetzlichen Krankenversicherung beteiligen müssen. Pharmakonzerne wie Eli Lilly aus den USA und Böhringer Ingelheim aus Rheinland-Pfalz hatten wegen der geplanten Einsparungen damit gedroht, Investitionen in Deutschland zurückzufahren. Wagen zeigte sich davon unbeeindruckt. Schwerin. In Mecklenburg-Vorpommern hat die SPD Ministerpräsidentin Schwesig mit großer Mehrheit zur Spitzenkandidatin für die Landtagswahl im September gekürt. Bei der Landesvertreterversammlung erhielt sie 99% der Stimmen. In ihrer Rede sagte die 52-Jährige, sie wolle bei der Wahl mit ihrer Partei erneut stärkste Kraft im Landtag werden. In Umfragen führt allerdings die AfD mit etwa 36%. Damit liegt sie 10 Prozentpunkte vor den Sozialdemokraten. Santa Clara. Bei der Fußballweltmeisterschaft hat die Schweiz in ihrem ersten Vorrundenspiel gepatzt. In Santa Clara im US-Bundesstaat Kalifornien kamen die Eidgenossen gegen Katar nur auf ein 1:1 Unentschieden. Das Ausgleichstor der Katarer fiel erst in der 4. Minute der Nachspielzeit. Mit Spannung warten deutsche Fußballfans auf das Auftaktspiel der DFB-Elf heute Abend um 19 Uhr gegen Curaçao. Dafür brach die Mannschaft am Abend von ihrem Quartier in North Carolina ins knapp 1600 Kilometer entfernte Houston auf. Das Wetter in Deutschland. In der Nacht teils klar, teils bewölkt und vereinzelt Schauer. Tiefstwerte zwischen 16 Grad am Bodensee und 6 Grad im Erzgebirge. Tagsüber im Norden und Osten mehr Wolken als Sonne sowie Schauer und einzelne Gewitter. Im Süden und Südwesten meist trocken und überwiegend freundlich. Zwischen 15 Grad an der Nordsee und bis 27 Grad am Oberrhein. Am Montag ähnliches Wetter. Soweit die Nachrichten. Es ist 0:03 Uhr.
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2: Und dazu ein ganz herzliches Willkommen von Christoph Hiller. Schön, dass Sie heute dabei sind beim ARD-Nachtkonzert. Beste klassische Musik habe ich für Sie in den kommenden 6 Stunden und die führen dabei zunächst durch die Wiener Klassik, die Frühromantik, bis ins 20. Jahrhundert mit bekannten Namen wie Schubert, Haydn und Rodrigo. Aber vielleicht ist auch die eine oder andere Neuentdeckung für Sie dabei. Den Anfang, den macht ein Werk eines Jugendlichen. Franz Schubert war gerade einmal 16 Jahre jung, als er 1813 seine erste Sinfonie schrieb. Es spielt das Rundfunksinfonieorchester Saarbrücken unter Marcello Viotti.

Franz Schubert, Sinfonie Nummer 1, D-Dur, Deutschverzeichnis 82, gespielt vom Rundfunk-Sinfonieorchester Saarbrücken unter Marcello Viotti. Eine Aufnahme aus den Archiven des SWR, wie auch alle anderen Aufnahmen bis 2 Uhr, die Sie hören. Als nächstes folgt Musik eines Komponisten, den der junge Schubert besonders verehrte, Joseph Haydn. Seine Klaviersonate in F-Dur, Hoboken 1647, entstand in den späten 1780er Jahren. Und die russische Pianistin Jekaterina Derschawina spielt sie für uns.

Die russische Pianistin Jekaterina Derashafina am Flügel mit Musik von Joseph Haydn, der Klaviersonate F-Dur Nummer 47. Von Wien nach Spanien und zu Joaquin Rodrigo, sein Concierto de Aranjuez aus dem Jahr 1939 gehört heute zu den bekanntesten Werken für klassische Gitarre und Orchester. Vielleicht geht's Ihnen ja wie mir, ich warte bei diesem Konzert immer auf den melancholisch traurigen, langsamen Mittelsatz mit dem wunderbaren Dialog zwischen Englischhorn und der Sologitarre. Die spielt in unserer Aufnahme jetzt José María Gallardo del Rey, begleitet von der Deutschen Radiophilharmonie Saarbrücken-Kaiserslautern unter Karel Marc Chichon.

Applaus für den Gitarristen José María Gallardo del Rey und die Deutsche Radiophilharmonie Saarbrücken, Kaiserslautern unter Karel Marc Chichon, das Concierto de Aranjuez von Joaquín Rodrigo war das. Adalbert Gyrowetz wurde 1763 im böhmischen Budweis geboren, heute bekannt für das beliebte Pilsner. Zu seinen Lebzeiten war Gyrowetz Werke in den europäischen Musikzentren beliebt und bekannt. Heute begegnet man seiner Musik eher selten. Dem tut jetzt das Ensemble Agora Abhilfe mit dem Quartett für Traversflöte, Violine, Viola und Cello C-Dur, Opus 11, Nummer 3.

Monika Meyer an der Traversflöte, Margarete Adorf Violine, Andreas Gerthardus Viola und Matthias Hoffmann am Cello. Zusammen sind sie das Agora-Quartett und musiziert haben sie das Quartett C-Dur Opus 11 Nummer 3 von Adalbert Gyrowitz. Und zum Abschluss des ersten Teils im heutigen ARD-Nachtkonzert begegnen wir einem Komponisten, der zwischen Deutschland und Frankreich zu Hause war, Louis Theodore Gouvy. Er wurde 1819 in Gaufontaine, dem heutigen Saarbrücken, Schafbrücke, geboren. Hier seine erste Sinfonie, die steht in Es-Dur. Es spielt noch einmal die Deutsche Radiophilharmonie Saarbrücken-Kaiserslautern, diesmal unter der Leitung von Jacques Mercier.

Louis Theodor Gouvis Sinfonie Nummer 1 S-Dur Opus 9 mit der Deutschen Radiophilharmonie Saarbrücken Kaiserslautern unter der Leitung von Jacques Mercier. Gleich nach den Nachrichten geht's weiter, dann mit Musik von Richard Strauss, Hakon Børresen, Amy Beach, Julius Klingel und ihm hier Wolfgang Amadeus Mozart. Bis gleich.

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